beim zweiten Song nochmal so richtig den Vortritt. Es geht um die Band Vorgard, der vorgegangen aus der Band Savoy Baum Bluesrock, hier nun mit einem Titel, der wirklich weltbekannt ist. I just want to make love to you. Gitarre ohne Ende, richtig guter Song. Passt klasse hinter Wishbone Ash. Und hier sag ich mal, Hodden Blue, Radio Haspe. Wir haben die Ausgabe 79. Der Joschi freut sich, dass ihr eingeschaltet habt. Und ja, einfach mal hören, was hier noch so alles kommt. Ich hab ein paar tolle Sachen noch auf Lager heute.

Aller guten Dinger sind drei, sozusagen ein Gitarrentriebel und im wahrsten Sinne des Wortes hier Molly Hatchet mit drei Solo-Gitarristen vertreten, plus Bassgitarre. Also noch einen draufgesetzt auf Wishbone Ash und Forgard. Hier sind sie mit Bounty Hunter. Ich freue mich, dass ich Molly Hatchet mal wieder im Programm habe. Ich hoffe, euch gefällt's auch. Dann machen wir gleich mal weiter.

Auf dreimal A folgt ein B. Das ist hier die ungeschriebene Regel bei Hot and Blue. Und ich habe ausgesucht In Extremo featuring Phone. Ein Song für einen Musiker oder einen Freund dieser Bands, der ihn viel bedeutet hat. Und der Song heißt Feine Seele. Ich denke, einmal kurz in sich gehen, nachdenken, mitfühlen. Das passt auch einmal, auch nach so vielen Gitarrensounds. Das ist eine Musik, die wirklich ans Herz geht. Ich bedanke mich.

Bisher 79 Sendungen Horde im Blut, das sind so fast 800 Songs, wenn nicht nur ein bisschen mehr, weil ich am Anfang ja 2 Stunden Programm hatte. Egal, ich habe aber immer wieder was Neues auch gefunden und ich hoffe, es gefällt euch, denn diesmal habe ich was ganz Frisches dabei. Royal Sorrow und Bloodflower ist der Titel, den ich euch hier sozusagen präsentieren möchte. Bei Horde im Blut, Ausgabe 79, Radio Haspel. Wie immer moderiert von Yoshi.

Art Rock aus Kanada, das kann nur eine Band sein, das Trio Rush. Sie wollten ja nicht aufgehört haben, nachdem Neil Peart, der Drummer, sehr früh verstorben ist. Doch sie haben sich nochmal neu gefunden und interessanterweise eine Schlagzeugerin in ihren Reihen, eine Deutsche, soweit ich weiß. Und die sollen aber doch nach Europa und nach Deutschland kommen. Ich habe es schon mal, glaube ich, erwähnt, die Ticketpreise sind aber so ab 150 Euro aufwärts. Ich weiß nicht, ob es ein Gerücht ist, ich habe noch nicht mehr rausbekommen. Gut, das wird wohl nicht so mein Dingen sein, aber ich habe einen schönen Song für euch ausgesucht, Rush mit The Trees.

eine ordentliche Mucke machen, auch Audioslave. Ich glaube, so in den 90ern recht groß gewesen, auch hier in Deutschland und Europa recht bekannt. Deswegen habe ich mal gedacht, die könnte ich auch mal ins Programm nehmen mit ihrem Song Like a Stone. Freut euch hier auf Audioslave, wenn es wieder heißt Hot and Blue. Ja klar, wie auch sonst.

Und nochmal haben wir B im Programm. Keine geringere als die kanadische Sängerin Lee Aaron. 80er Jahre ganz groß rausgekommen, war glaube ich auch Fotomodell oder irgendwie. Die hat ziemlich vieles gemacht und auch dazu klasse Musik. Ja, und dadurch, dass ich einige Kanadier kenne, bin ich dann auch zu ihrer Musik gekommen. Und ich denke mal, das ist wirklich hier passend, auch für Hornblumen, eine schöne Nummer. Lee Aaron mit Only Human.

Diese Band darf natürlich nicht bei Hornblow fehlen. Die Band, die ich bisher 67 Mal live gesehen habe, seit 1976. Das war damals die Return to Fantasy Tour. Noch mit ihrem damaligen charismatischen Sänger David Byron und dem Bass John Wetton. Ja, das war schon wirklich Hammergeschichte, aber die haben weitergemacht und sie sind einfach bis heute eine super Truppe. Und ich habe ausgesucht Fly Like an Eagle hier für euch bei Hornblow, Uriah Heep.

Oh, denn Blue, bleiben wir beim B, ein Balletchen gefälligst. Ja, das ist doch so, als wenn man sagt, na, noch ein Pilzchen dazu. Habe ich hier für euch Kingdom Come, habe ich am Start. Die kennt ihr mit Sicherheit hier auch aus den Sendungen. Die sind auch schon mal DFD gewünscht worden und so weiter und so fort. Die sind sie mit. Can't Let Go. Das ist was fürs Herz, das ist ein bisschen Schmerz, das ist, naja, das echte Leben, würde ich sagen. Ja.

Ja, das Ende ist langsam erreicht, aber ich habe noch zwei Songs zu bieten. Also wären, ich mache jetzt mal einen Doppelpack daraus. Ungewöhnlich für mich, aber soll so sein. 38 Special machen und beginnen mit Find My Way Back. So, dann habe ich noch ein bisschen Zeit gehabt, habe so einen kleinen Hip-Hopfer noch rausgesucht. 74, Wonderworld, Single-Auskopplung, Something or Nothing. Das ist dann der Schlussakkord für die heutige Sendung Hall and Blue. Die 80 kommt demnächst, kann ich euch versprechen. Ist schon in Vorbereitung. Ich sag mal, bis demnächst, euer Yoshi. Bleibt gesund.

Wenn die Dämmerung draußen alles in sanftes Licht taucht, dann ist es Zeit für Velvet Moods, der neuen Sendereihe hier bei Radio Haspe. Ich bin Elke und ich lade euch ein zu einer Reise durch die Welt der Love-Songs und großen Balladen. Es gibt Lieder, die uns ein Leben lang begleiten, die uns trösten oder uns an ganz besondere Menschen erinnern. Genau diese Momente wollen wir heute Abend feiern. Ich begleite euch durch die Dunkelheit mit Musik, die wie ein weicher Samtmantel ist, wärmend, sanft und mit unvergesslichen Harmonien. Und los geht die Reise. Könnt ihr dieses Saxophon-Solo hören? Es ist wie eine warme Umarmung direkt zum Einstieg. Billy Joel hat mit Just the Way You Are einen Song geschaffen, der in seiner Schlichtheit so unglaublich kraftvoll

Manchmal braucht ein Lied gar keine Worte, um eine ganze Geschichte zu erzählen. Carlos Santana lässt seine Gitarre für sich sprechen und man hat das Gefühl, sie würde direkt zu unserer Seele flüstern. Samba Party ist wie ein warmer Sommerregen, wie eine sanfte Berührung auf der Haut. Es ist das wohl berühmteste Instrumentalstück der Welt und passt perfekt in unsere Abendstimmung. Lasst euch einfach von diesen fließenden Klängen davontragen. Jetzt hier in Velvet Moods bei Radio Haspe, Santana mit Samba Party.

Gibt es etwas Schwierigeres, als in einer emotionalen Situation einfach mal nichts zu sagen? In diesem Klassiker hören wir die dringende Bitte, antworte mir nicht. Manchmal brauchen Gefühle Zeit, um sich zu setzen, und genau diese Zeit nehmen wir uns jetzt. Mit einem Saxophon-Solo, das die Melancholie perfekt einfängt, ist Don't Answer Me von The Alan Parsons Project ein absoluter Favorit in meiner Velvet Moods Playlist für euch.

Es gibt Menschen, auf die ist einfach Verlass. Egal was passiert, egal wie weit man weg ist. Cyndi Lauper hat mit Time After Time genau dieser Beständigkeit ein musikalisches Denkmal gesetzt. Es ist ein Lied über die Freundschaft, die zur Liebe wird. Und über das Versprechen, jemanden aufzufangen, wenn er fällt. Ihre Stimme klingt hier so zart und doch so bestimmt. Ein absoluter Gänsehautmoment, der uns daran erinnert, dass wir nie wirklich alleine sind. Genießt jetzt Cyndi Lauper mit Time After Time hier bei Velvet Moods.

Schön, dass ihr noch bei Velvet Moods dabei seid. Wir wagen jetzt einen kleinen Ausflug in den hohen Norden, nach Finnland. Nightwish sind eigentlich für ihren bombastischen Symphonic Metal bekannt, aber mit diesem Song zeigen sie eine ganz andere, fast mystische Seite. Es ist eine Aufforderung, den Moment zu leben, die Liebe zu spüren und zu küssen, solange man kann. Die dunkle, warme Stimme von Marco Hitala macht diesen Song zu etwas ganz Besonderem in unserer Sendung. Ein Hauch von dunkler Romantik. Jetzt hier bei Radio Haspe, Nightwish mit While Your Lips Are Still Red.

Egal ob im Radio oder auf der Kinoleinwand, wenn dieser Song einsetzt, bleibt die Welt für einen Moment stehen. Roxette haben mit ihrem Song It Must Have Been Love ein Denkmal für alle gebrochenen Herzen gesetzt, das gleichzeitig viel Schönheit ausstrahlt. Ein Song, der uns zeigt, dass auch ein Ende etwas Wertvolles haben kann, weil es bedeutet, dass man etwas Echtes erlebt hat. Roxette mit It Must Have Been Love, jetzt hier auf Radio Haspe.

Gibt es etwas Romantischeres als eine Liebe, die trotz aller Widrigkeiten bleibt? Hopelessly Devoted to You ist das Plädoyer für die Treue zum eigenen Gefühl. Olivia Newton-John bringt diese Mischung aus Schüchternheit und Entschlossenheit so perfekt rüber, dass man ihr jedes Wort glaubt. Ein Song zum Träumen von der ganz großen ersten Liebe. Jetzt hier bei Velvet Moods auf Radio Haspe.

Feuer kann wärmen, aber es kann auch die Kraft haben, Altes zu verbrennen, um Platz für Neues zu schaffen. Flor Jansen besingt in diesem Song die lodernde Energie in unserem Inneren. Mit einer unglaublichen Präsenz führt sie uns durch diesen Titel, der kraftvoll und zärtlich zugleich ist. Ein Stück für alle, die spüren, dass in ihnen noch viel mehr steckt, als die Welt manchmal sieht. Und nun Flor Jansen mit Fire bei Velvet Moons mit Elke am Mikrofon.

Vom sanften Klavier-Intro bis hin zum bombastischen Finale. Dieser Song ist eine Achterbahnfahrt. Bonnie Tyler verkörpert hier alles, was Liebe sein kann. Leidenschaftlich, schmerzhaft und absolut überwältigend. Es ist ein Lied, das man nicht einfach nur hört, sondern förmlich durchleidet und durchlebt. Ein absolutes Meisterwerk der 80er Jahre. Jetzt hier bei Velvet Moods auf Radio Haspe, Bonnie Tyler mit Total Eclipse of the Heart.

Könnt ihr die Gänsehaut spüren, wenn der Chor einsetzt? Foreigner haben hier ein Stück Musik geschaffen, das Generationen verbindet. Es ist einer dieser Songs, bei denen man im Auto rechts ranfährt, um ihn zu Ende zu hören. Ein zeitloser Klassiker über die Sehnsucht, endlich anzukommen und geliebt zu werden. Foreigner mit I Want to Know What Love Is. Jetzt hier bei Velvet Moods auf Radio Haspe.

Kennt ihr das? Man gibt sich nach außen hin stark und unabhängig. Aber wenn die Lichter ausgehen, stellt man sich die Frage, wie kriege ich dich dazu, allein zu sein? Hart haben 1987 mit diesem Titel die Charts gestürmt und ein Gefühl vertont, das wohl jeder von uns kennt. Diese Mischung aus Stolz und der brennenden Frage nach der Liebe. Es ist ein Song, der perfekt in unsere Velvet Moods passt, weil er so ehrlich und gleichzeitig so episch ist. Hier ist pure Leidenschaft. Hier sind Hart mit Alone.

Zum krönenden Abschluss unserer heutigen Reise habe ich einen Song für euch, der das Wort Ewigkeit neu definiert. John Bon Jovi hat mit Always eine der größten Rockballaden aller Zeiten geschaffen. Es ist ein Versprechen, das über den Moment hinausgeht, ein Schwur der Treue, auch wenn es weh tut. Mit dieser rauen, leidenschaftlichen Stimme entlässt er uns in die Nacht. Ein Lied, das uns zeigt, wahre Gefühle sterben nie. Während die letzte Note verhallt, ist es Zeit, gute Nacht zu sagen. Es war mir eine Freude, euch durch diesen Abend begleiten zu dürfen. Ich hoffe, die Musikauswahl hat euer Herz berührt und ihr konntet für einen Moment alles andere vergessen. Macht das Licht aus, kuschelt euch ein und genießt die Stille der Nacht. Hier bei Radio Haspe geht ein schöner Abend zu Ende. Ich bin Elke und sage bis zur nächsten Ausgabe von Velvet Moods. Schlaft gut!

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1: Ein neues Format. Auf die Ohren, oder heißt es auf die Ohren? Also Ohren aufspannen? Ich habe mir überlegt, wir haben ein paar gute Songs ausgesucht. Wir beginnen mit Blind Guardian und The Bad Song, gefolgt von Accept, Balls to the Wall und als drittes Gamma Ray mit Space Eater. Aber es kommt noch mehr.

Und es gibt noch mehr auf die Ohren. Fangen wir mal an mit Saxon und Dogs of War, gefolgt von Iron Maiden und Aces High.

So, das nächste Doppelpack kommt aus Großbritannien. Wir fangen an mit Thunder und Dirty Love und der wieder erstarkten Uriah Heep 1982 mit Too Scared to Run. Auf die Ohren!

Das nächste Zweierpäckchen. Diesmal Finnland und Deutschland im Rennen. Nightwish Schmidt, The Phantom of the Opera und Scorpions mit Will Burn the Sky. Letztes Album mit Uli John Roth bei den Scorpions.

Und jetzt nochmal ein Zweierpack, bevor es dann zum Schlusssong kommt. Wir beginnen mit Cornerstone und Unchosen One und endlich werden einige sagen Metallica mit Enter Sandman hier für euch.

Den Schlussakkord für die erste Ausgabe von Auf die Ohren bildet nun Ronnie James Dio mit seiner Band von Dio. Und zwar habe ich hier den passenden Titel für euch, We Rock. Viel Spaß und schaltet beim nächsten Mal ein, wenn es wieder was auf die Ohren gibt.

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1: Ein neues Format. Auf die Ohren, oder heißt es auf die Ohren? Also Ohren aufspannen? Ich habe mir überlegt, wir haben ein paar gute Songs ausgesucht. Wir beginnen mit Blind Guardian und The Bad Song, gefolgt von Accept, Balls to the Wall und als drittes Gamma Ray mit Space Eater. Aber es kommt noch mehr.

Und da bin ich wieder, ihr lieben Freunde und Freundinnen der guten und gepflegten Rockmusik. Diesmal mit einer neuen Sendung, die heißt Rock from Heaven. Erinnern möchten wir hier an wirklich unvergessene Musiker, die irgendwo da im Rockhimmel vor sich her hin und her spielen. Und ich habe für jede Band so ein bisschen was zu erzählen. Als erstes habe ich Uriah Heep mit Roll Overture, so ein Instrumental zum Reinkommen und zugleich ein Gedächtnis an Lee Kerslake, langjähriger Drummer bei Uriah Heep, auch bei Ozzy Osbourne, der dann nach langer Krankheit viel zu früh von uns gegangen ist. Rock'n'Roll Overture.

Eine Rocklegende, eine Gitarrenlegende, einer aus dem Club 27. Ihr wisst, wen ich meine, natürlich Jimi Hendrix. Ich habe ausgesucht von Jimi Hendrix Hey Joe, in Erinnerung an einen wunderbaren, fantastischen Musiker.

Vielleicht wird er nicht gesagt haben, hey Joe, sondern hey Jim, als derjenige nämlich hier bei Petrus eine Tür klopfte, um oben im Rekordhimmel mitzumischen. Gemeint ist Jim Morrison und natürlich die Band The Doors. Ihr großer Hit Light My Fire, in Erinnerung an Jim Morrison, der auch viel zu früh von uns gegangen ist.

Randy Rhoads war ein gefragter Gitarrenmusiklehrer, als er den Anruf erhielt, um bei Ozzy Osbourne einzusteigen. Der hatte nach seinem Rauswurf bei Black Sabbath sein eigenes Ding auf die Welt gebracht und wollte nun mit Randy Rhoads richtig mal Gas geben. Während einer Tourneepause machte Randy mit einem Kumpel einen kleinen Ausflug mit einer kleinen Propellermaschine. Der Pilot meinte, er wäre im Zweiten Weltkrieg und wollte mal so richtigen Sturzflug probieren. Zielte darauf ein Haus an, das dann zerstört wurde, genau wie das Flugzeug. Randy Rhoads überlebte das nicht. In Erinnerung an einen wunderbaren Gitarristen, jeder Song Diary of a Madman, Ozzy Osbourne an der Gitarre, kein geringerer als Randy Rhoads.

Sie galten als die weiße Bluesband schlechthin. Gemeint ist die Band Cream natürlich. Eric Clapton, Ginger Baker und Jack Bruce. Von Ginger Baker und Jack Bruce möchten wir uns nun verabschieden, dass sie oben richtig weiter rocken und weiterhin tolle Musik machen. Hier haben wir Cream mit Spoonful in Erinnerung an zwei fantastische Musiker, die leider von uns gegangen sind.

Der Nauseaner Gal Fain spielte zuerst bei der Keith Hartley Band. Dort verdiente er sich richtig großen Ruhm. So kam es, dass er 1972 von Uriah Heep verpflichtet wurde, für Mark Clark am Bass. Er war einer der talentiertesten Bassisten überhaupt, doch er hatte ein Problem, ein großes Drogenproblem. Auf der US-Tournee 1974 erlitt er dann noch einen Stromschlag, was ihn noch mehr entkräftete. Dadurch bedingt war Wonderworld, die LP, die sie 74 aufgenommen haben, in München nebenbei, das letzte Album mit Gary Fain. Er wurde aus der Band entlassen und starb im März 1975. Und auch weitere Musiker, die damals mitgewirkt haben, sind nicht mehr unter uns, aber dafür habe ich noch eine spezielle Sendung.

0: Der nächste Kandidat aus dem Club 27. Keine geringere als Janis Joplin. Lebe hart, lebe intensiv, sterbe jung, soll sie mal gesagt haben. Und sie hat wirklich auf der Überholspur gelebt. Mit mir, Ma Borgebiergie, wurde sie richtig berühmt, auch hier in Deutschland. Leider ist sie Opfer ihrer Drogen und anderer Umstände geworden. Viele liebe Erinnerungen an Janis Joplin hier auf Radio Haspe für euch, der Yoshi.
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Er gilt bis heute als der Vater des Crossover zwischen Hardrockmusik oder Rockmusik und klassischer Musik. Kein geringerer als John Lord, Gründer von Deep Purple. Er fasste das Ganze einmal so zusammen, indem er eine ganze LP komponierte. Deep Purple for Concerto and Group. Das im Jahre 1970. Weiterhin machte er sein Soloalbum Sarabande, in dem er viele klassische Sachen aufarbeitete und Zusammenarbeit mit Ebert Schöner aus München machte ihn weltberühmt. Die Gemini Suite ist wirklich richtig groß bekannt. Wir nehmen Abschied und erinnern uns an John Lord mit dem Song von Deep Purple, Perfect Strangers.

Über Steve Ray Vaughan weiß man, er soll angeblich die Wiedergeburt von Jimi Hendrix gewesen sein. Ob das nun einfach seine fantastische Gitarrenkunst war oder auch sein Drogenkonsum, den er wirklich nicht mehr im Griff hatte. Texas Flood ist eine Erinnerung an Steve Ray Vaughan, der bei einem Verkehrsunfall tödlich verunglückte. Auch dir, Steve, da oben, alles Gute, RIP. Liebe Grüße von Radio Haspel.

Er spielte bei King Crimson, Family, Roxy Music, Uriah Heep, danach bei Wishbone Ash und gründete 1980 die Superband Asia. Hinzu kommen einige Soloalben, Auftritte mit Steve Hackett und Genesis Revisited. Gemeint ist kein geringerer als Sänger, Bassist und Gitarrist John Wetton. Auch er ist leider viel zu früh von uns gegangen und wird den Jungs da oben also richtig die Flötentöne beibringen. Oben im Rockhimmel. John Wetton hierbei mit Asia und Only Time Can Tell.

Guten Morgen nach Haspe und guten Morgen in die Welt. Schön, dass ihr heute wieder den Kaffeepott eingeschaltet habt. Der Morgen ist noch ganz frisch, der Morgen gehört dir und ich habe hier eine wundervolle Platte für euch, die perfekt zu dieser Stunde passt. Der Song für die Schlummertaste kommt heute von Sufjan Stevens. Es ist sein wunderschönes To Be Alone With You. So zart, so intim, dass man am liebsten die Augen schließen und sich einfach fallen lassen würde. Genau das ist der Plan. Also macht es euch gemütlich, atmet tief durch und los geht die Reise. Hier ist der Kaffeepott auf Radio Haspe und am Mikro ist Bradi.

Die erste Tasse Kaffee ist eingeschenkt und jetzt wird's musikalisch richtig gemütlich. Vier Songs, die sich anfühlen wie eine warme Decke. Wir starten mit der unverwechselbaren Stimme von John.

Jetzt können wir es ein bisschen lebhafter vertragen, aber immer noch auf dieser entspannten Kaffeehausschiene. Drei Songs, die einfach den Vormittag versüßen. Den Anfang macht die legendäre Aretha Franklin mit ihrem kraftvollen Rocksteady. Das ist Soul pur. Danach geht's mit 10cc und ihrem Hit I'm Not In Love richtig schön verträumt weiter. Dieser Song ist einfach zeitlos. Und dann kommt noch ein echtes Juwel von den Eagles. Peaceful Easy Living. Der Titel sagt eigentlich schon alles. Das ist genau das, was wir hier bei Radio Aspe heute Morgen brauchen.

Und auch heute Morgen ist es wieder soweit. Ihr schaut auf die Uhr und ihr wisst, jetzt kommt unsere Perle des Morgens. Heute habe ich einen ganz besonderen Song für euch, der mich immer wieder aufs Neue berührt. Es ist das epische The Tapestry Swinger von Iron and Wine. Ein Meisterwerk, das sich anfühlt wie eine Reise durch das Leben selbst. Zart, poetisch, tiefgründig. Dieser Song ist eine Rarität, die man unbedingt gehört haben muss. Setzt euch zurück, schließt die Augen, nehmt euch noch einen Kaffee. Denkt daran, der Morgen gehört dir.

Genug der Ruhe, wir sind auf dem Weg zum großen Showdown. Vier Songs, die euch mit einem Lächeln in den Tag schicken. Wir starten mit The Style Council und ihrem Hit Shout to the Top. Das ist dieser 80er-Jahre-Sound, der einfach nach vorn geht. Danach wird's mit den Cranberries und Dreams richtig schön, ätherisch und kraftvoll. Dann gibt's noch einen Song von Blur, Girls and Boys. Der ist so ansteckend, dass ihr den Kopf nicht stillhalten könnt. Und zum Abschluss dieses Blocks einen Song von Florence and the Machine, Dog Days Are Over. Der perfekte Soundtrack zum Start in den Tag. Hier ist der Kaffeepott mit Brady auf Radio Aspe.

Hui hui, das war's heute schon. Wir sind auf dem Weg zum Ende dieser Ausgabe vom Kaffeepott. Ich hoffe, ihr hattet einen wunderschönen, entspannten Morgen mit uns und habt vielleicht den ein oder anderen neuen Song für eure Playlist entdeckt. Bevor ihr jetzt in euren Tag startet, schicken wir euch mit einem letzten Song auf den Weg, dem Rausschmeißer. Heute ist das der zeitlose Klassiker Here Comes the Sun von den Beatles. Einfach purer Optimismus. Also macht's gut da draußen, hier ist Bradi, hier ist der Kaffeepott und ich sag Tschüss, bis demnächst.

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erklären. Die Plattform laut.fm, auf der sich unter über 12.000 Sendern auch Radio Haspe befindet, hat unter anderem aus rechtlichen Gründen die Auflage, innerhalb einer Stunde nur maximal 3 Titel einer Band zu senden. Somit hat sich unser Team überlegt, wie man diese Legendenreihe gestalten könnte. Wir kamen auf die Idee, sowohl Soloprojekte der Bandmitglieder als auch gelungene Coverversionen mit einzubinden. Ein bloßes Abspielen von 3 langen Stücken erschien uns nicht interessant und abwechslungsreich genug. Die heutige Sendung habe ich mit Astronomy Domini von Pink Floyd vom ersten Album von 1967 The Piper at the Gates of Dawn eröffnet. Der Song handelt von einer Reise durch den Weltraum und den damit verbundenen Eindrücken und Gefühlen. Es ist eine poetische und bildhafte Darstellung des Universums und der Weite des Kosmos. The Narrow Way ist die 3. Suite auf der Studiohälfte von Pink Floyds 4. Album Umma Gumma. Es ist ein 3-teiliger Song, der vollständig von David Gilmour geschrieben und gespielt wurde, wobei er mehrere Overdubs verwendet, um alle Instrumente selbst zu spielen. Der 3. Teil des Songs enthält Gilmours einzigen stimmlichen Beitrag zum Studioteil des Albums.

Als nächstes habe ich den Titel Several Species of Small Furry Animals von Roger Waters ausgesucht, der sich ebenfalls auf Umaguma befindet. Der gut fünfminütige Titel war ein Klangexperiment. Er beruht auf einer Collage mehrerer Geräusche, die Waters mittels eigener Stimme durch Klopfen auf das Mikrofon, Händeklatschen und stimmsimulierende Techniken zusammengeführt hat und dabei unter anderem Nagetiere sowie Exemplare der Vogelwelt imitiert. Um eine verdichtete Atmosphäre zu erzeugen, verändert er die Abspielgeschwindigkeiten. Dem humorvollen Songtitel nach befinden sich die Nagetiere in einer Höhle. Der Begriff Pict im Titel weist auf die indigene Bevölkerung Schottlands hin, die Pikten. An einer Stelle bei Minute 4:32 setzt Waters eine rhetorische Frage ab, die erst verstanden werden kann, wenn das Stück verlangsamt abgespielt wird, da der Satz ansonsten wie Mickey-Maus-Sprache wahrgenommen wird. That was a pretty avant-garde, wasn't it?

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1: Terrapin ist ein faszinierender Track von Syd Barrett, dem rätselhaften und einflussreichen englischen Musiker, der die legendäre Band Pink Floyd mitbegründet hat. Diese spezielle Version des Songs, der 1970 als Teil seines Debüt-Soloalbums The Madcap Laughs veröffentlicht wurde, wurde live in den BBC-Studios aufgenommen. Terrapin ist übrigens eine Sumpfschildkröte.

Unzählige Bands haben Songs von Pink Floyd gecovert. So auch die aus Freisingen stammende Progressivrockband RPWL. Ihr Name setzt sich aus den Anfangsbuchstaben der Mitglieder der Erstbesetzung zusammen. Cymbeline von Pink Floyd ist ein Meisterwerk, das in das Reich der Albträume und des Unbehagens eintaucht. Es befindet sich auf dem Soundtrack-Album zum Film More. Die eindringlichen Texte und die Musik schaffen eine unheimliche Atmosphäre, die ein Gefühl der Verletzlichkeit und des Unbehagens hervorruft. Es ist ein zeitloses Stück, das die Zuhörer immer wieder in seinen Bann zieht und die universelle menschliche Erfahrung anspricht.

Der Songtext von Set the Controls for the Heart of the Sun vom 1968er Album A Saucer Full of Secrets ist poetisch und lässt Raum für individuelle Interpretationen. Er lädt den Hörer ein, über die Bedeutung von Verlangen, Liebe, Licht und Dunkelheit nachzudenken und sich möglicherweise mit existenziellen Fragen auseinanderzusetzen.

0: Der Songtext von Arnold Lane thematisiert die sozialen Normen und die Schwierigkeiten, die Menschen haben können, wenn sie sich von diesen Normen entfernen und ein unkonventionelles Leben führen. Es geht um die Ablehnung und Verurteilung, die jemand erfahren kann, der anders ist als die Mehrheit. Arnold Lane ist die A-Seite der ersten Single von Pink Floyd. Das Lied, obwohl kaum im Rundfunk gespielt und wegen seines damals als sittenwidrig empfundenen Inhalts von Radio London auf den Index gesetzt, war der erste Charterfolg der Band und läutete die psychedelische Phase von Pink Floyd ein. 2006 war David Bowie Gast bei David Gilmours Konzert in der Royal Albert Hall in London und gab mit Gilmour Arnold Lane zum Besten. Viel Spaß damit.
1: I'd like to invite Mr. David Bowie up here to sing a song for you.

0: David Gilmour. Thank you so much for the invitation. It's great, David.
1: Opel ist ein Album aus dem Jahre 1988, das aus Aufnahmen des ehemaligen Pink Floyd-Frontmanns Syd Barrett zwischen 1968 und 1970 zusammengestellt wurde. Das Album ist eine Zusammenstellung von unveröffentlichtem Material und alternativen Takes von Aufnahmen von Sessions für Barretts Soloalben The Madcap Laughs und Barrett. Der Text beschreibt ein fernes Ufer und ein schwarzes Totem, das einen in grauen Nebel gehüllten Traum darstellt. Die Bildsprache suggeriert ein Gefühl der Isolation und eine Sehnsucht nach etwas Fernem und Unbekannten.

0: Interstellar Overdrive ist ein instrumentales Psychedelic-Rockstück von Pink Floyd. In einer fast 10 Minuten langen Version leitet es die B-Seite des Debütalbums The Piper at the Gates of Dawn ein. Schlagzeuger Nick Mason gründete 2018 die Band Nick Mason's Saucerful of Secrets. Da viele Fans Pink Floyd erst mit ihrem Bestseller The Dark Side of the Moon von 1973 entdeckt hatten, wollte Mason ihr frühes Material einem breiteren Publikum zugänglich machen. Im September 2020 veröffentlichte die Band ein Live-Album und einen Film Live at the Roundhouse. Es beginnt mit Interstellar Overdrive.
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Hallo ihr da draußen. Ein Radiosender, der sich traut, dorthin zu schauen, wo andere lieber weggehört haben? Genau das ist Boykott bei Radio Haspe. 3 Sendungen lang tauchen wir ein in die Geschichten hinter den Songs, die mal zu frech, mal zu politisch, mal zu ehrlich waren und deshalb zeitweise oder komplett aus dem Radio verbannt wurden. Manche Titel wurden wegen eines einzigen Wortes gesperrt, andere wegen eines Musikvideos, das zu viel wagte, und wieder andere, weil sie gesellschaftliche Wunden offenlegten, die niemand hören wollte. Wir erzählen, warum diese Songs aneckten, welche absurden, ernsten oder schlicht kuriosen Gründe dahinter steckten und warum sie heute oft Kultstatus haben. Eine Reise durch Skandale, Missverständnisse und musikalische Befreiungsschläge. Bereit für verbotene Klänge? Begonnen habe ich mit einem Lied, das Frieden predigt und trotzdem Ärger machte. Imagine von John Lennon. 1971 schrieb Lennon eine Hymne auf eine Welt ohne Grenzen, Religionen und Besitz, idealistisch, provokant und sofort ikonisch. In Krisenzeiten aber wurde genau diese Botschaft als heikel empfunden. Nach 9/11

obszön. Die Kombination aus suggestivem Text, frecher PR und einem Video, das kaum verhüllte Sexualität zeigte, machte den Hit zur Zielscheibe der Zensur und katapultierte ihn gleichzeitig in die Charts. Hier nun Frankie Goes to Hollywood mit Relax.

Punk war immer und ist auch hier reine Provokation. 1977 erschien God Saves the Queen, mitten in den Feierlichkeiten zum Silberjubiläum der Queen Elizabeth, und schlug ein wie eine Bombe. Johnny Rotten sang von No Future und bezeichnete das Establishment als Fascist Regime. Das war zu viel für BBC und IBA, die den Song aus dem Programm nahmen. Der Boykott verstärkte den Mythos. Verbotene Singles verkauften sich prächtig und die Pistols wurden zum Symbol jugendlicher Revolte gegen Krone und Konvention. Für euch nun die Sex Pistols mit God Save the Queen.

Kommen wir nun zu einem französischen Flüstern, das die Welt erröten ließ. Die Version mit Jane Birkin erhielt hörbare Stöhngeräusche und eine intime Darstellungsweise, die 1969 in vielen Ländern als zu erotisch galt. BBC, Kirchen und sogar der Vatikan reagierten empört. In mehreren Ländern wurde die Single verboten oder nur spät abends gespielt. Gainsbourg Anti-Love-Ansatz und Birkins atemlose Darbietung machten den Song zur Legende und zur Zensur-Ikone. Jane Birkin und Serge Gainsbourg mit Je t'aime, moi non plus.

Nun kommt ein Lied, das nicht nur Musik ist, sondern Anklage. Strange Fruit beschreibt die Lynchmorde im Süden der USA in schonungslosen Bildern. Als Protestlied gegen Rassenterror wurde es von vielen Radiostationen gemieden. Billie Holiday selbst geriet ins Visier staatlicher Behörden, die ihre Karriere mit anderen Mitteln zu brechen versuchten. Die rohe Direktheit des Textes machte den Sender nervös. Doch das Lied blieb ein moralischer Weckruf, dessen Wirkung bis heute nachhallt. Billie Holiday mit Strange Fruit.

Kommen wir nun zu einem Klassiker, der die Behörden verwirrte. Die Kingsmen nahmen Louis-Louis mit undeutlicher Aussprache auf. Das reichte, um Gerüchte über obszöne Texte zu entfachen. Der Gouverneur von Indiana und besorgte Eltern forderten ein Verbot. Das FBI untersuchte die Lyrics monatelang, fand aber keine eindeutige Obszönität. Die Untersuchung machte den Song nur noch berühmter und zeigte, wie schnell Hörensagen zur Zensur führen kann. The Kingsmen mit Louis-Louis.

Ihr fragt euch, was bei dem nächsten Titel zu beanstanden war? Der Riff, der MTV-Slogan und ein Problemwort. Mark Knopflers Erzählstimme im Song benutzt eine homophobe Beleidigung, die viele Hörer verletzte. Knopfler erklärte, er zitiere eine ignorante Figur, doch Sender und Regulierer reagierten unterschiedlich. In einigen Ländern wurde die Originalfassung beanstandet oder aus dem Programm genommen. Der Fall zeigt, wie Erzählperspektive und Wortwahl im Radio anders wirken als auf einem Album. Die Dire Straits mit Money for Nothing. Geld für nix.

Eine Begegnung in Soho sorgte für Aufregung. Aber nicht wegen des Themas, sondern wegen einer Marke. Die BBC beanstandete die Erwähnung Coca-Cola als Produktnennung und verlangte eine Änderung. Ray Davies nahm die Zeile später als Cherry Cola neu auf und der Song durfte wieder laufen. Ironisch, ein Lied, das Geschlechterrollen thematisiert, wurde zuerst wegen Werbung fast zensiert. Im ersten Teil unserer Boykott-Sendung nun für euch die Kinks mit Lola.

ein persönlicher Bericht, der religiöse Empörung weckte. John Lennon singt Christ, you know, it ain't easy, they're gonna crucify me. Eine Zeile, die in den USA alte Wunden wieder aufriss. Über 100 Stationen weigerten sich, den Song zu spielen. Andere schnitten die Passage. Ein Beispiel dafür, wie autobiografische Bilder und religiöse Metaphern im Radio schnell als provokant gelten können. Für euch nun die Beatles mit The Ballad of John and Yoko.

Zwei Teenager, ein verschlafener Kinoabend und ein Skandal in Boston. Davon handelt der nächste Song. Die katholische Kirche drängte lokale Sender, das Lied wegen anstößiger Andeutungen zu sperren. Die Folge? Noch mehr Neugier. Hohe Verkaufszahlen und der berühmte Ausdruck Band in Boston. Heute klingt die Geschichte wie ein Zeitdokument über die Prüderie der 1950er Jahre. Die Everly Brothers mit Wake Up, Little Susie.

Der nächste Song, den ich rausgesucht habe, ist Love to Love You Baby von Donna Summer. Das ist Disco, Ekstase und Radioärger in einem. Donna Summers sinnliche Stöhngeräusche und das lange, suggestive Arrangement führten 1975 dazu, dass viele Sender die Single ablehnten oder nur stark gekürzt spielten. Die explizite Darstellung weiblicher Lust war für die damalige Radiokultur zu viel und machte den Song zugleich zum Disco-Meilenstein. Viel Spaß nun mit Donna Summer und Love to Love You, Baby.

Zum Schluss dieses ersten Teils von Boykott bei Radio Haspel, Halloween-Kult mit BBC-Hindernissen. Monster Mash war als harmloser Gruselgag gedacht, doch die BBC fand das Thema zu morbid und verbot die Ausstrahlung. Das Verbot hielt nicht lange gegen den Kultstatus. Jahre später stieg die Single erneut in die Charts. Ein schönes Beispiel dafür, wie britische Sender manchmal selbst harmlose Novitäten für anstößig hielten. Zum Schluss dieser Sendung Bobby Boris Pickett mit Monster Mash. Wir hören uns.

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Hallo ihr da draußen, willkommen bei That's Life, der neuen Sendereihe hier bei Radio Haspe. Alle Songs in dieser Sendereihe sind von berühmten Live-Alben. Wir starteten mit den Pretty Things und ihrem rauen Live-Juwel Walking Through My Dream. Die Band aus London war seit Mitte der 60er für ihren rohen Rhythm-and-Blues-Sound bekannt. Live klang das immer ein bisschen dreckiger und ehrlicher als im Studio. Tipp fürs Ohr: Achtet auf die leicht verzerrte Leadgitarre und die kehlige Stimme. Das ist kein Perfektionswettbewerb, das ist Rocktheater. Die Pretty Things galten lange als die wilden Brüder der Rolling Stones und spielten ausufernde Shows, bei denen gern mal spontan Soli oder Brüche eingebaut wurden. Die Pretty Things waren Pioniere des britischen Psychedelic Rhythm and Blues. Walking Through My Dreams stammt aus dem Album SF Sorrow von 1968 und zeigt psychedelische Songbilder und raues Live-Feeling. Und nun stellt euch vor, ein ausverkaufter Madison Square Garden, hunderte Scheinwerfer und viel Konfetti und die Luft voller Respekt des Publikums. Es ist der 16. Oktober 1992 und die Musikwelt hat sich versammelt, um den legendären Bob Dylan zu feiern. Die Show wurde später als 30th Anniversary Concert Celebration veröffentlicht und dokumentiert ein Abendprogramm, das von Folk-Klassikern bis zu rockigen Neuinterpretationen reicht. Als die Band zu My Backpages ansetzt, fühlt es sich an wie ein Klassentreffen der Gitarren. Roger McGinn, Tom Petty, Neil Young, Eric Clapton und George Harrison stehen mit Dylan auf der Bühne und singen den Refrain im Chor. Ein Moment, der gleichzeitig feierlich und verschmitzt wirkt. Der Song selbst stammt aus Dylans Album Another Side of Bob Dylan von 1964 und ist ein ironischer Rückblick auf jugendliche Gewissheiten. Perfekt für einen Abend, der Rückschau und Anerkennung verbindet. Bob Dylan mit My Back Pages.

Als nächstes habe ich die Live-Version von Roger Waters' Comfortably Numb auf In the Flesh Live 2000 aufgenommen. Das ist ein knapp achtminütiges theatralisches Highlight der In the Flesh Tour, aufgenommen aus Konzerten im Juni 2000. Das DVD-Material stammt vom 27. Juni 2000 in Portland. Waters singt die vertrauten Strophen mit dramatischer Zurückhaltung, während Gitarristen wie Snowy White und Doyle Bramhall the Second sowie Keyboarder John Karin die Soli und den dichten Klangteppich liefern. Live wirkt das Stück weniger wie Nostalgie und mehr wie ein kleines Bühnenstück. Es ist vertraut, es ist groß und mit genug Gänsehaut, um eine ganze Arena zu erwärmen. Comfortably Numb ist eines der Live-Highlights von Pink Floyd und Watershows, oft mit aufwendiger Licht- und Videotechnik. Wenn Gitarrensoli Kalorien verbrennen würden, wäre das hier ein Marathon. Roger Waters mit Comfortably Numb.

Die Doors reißen mit Break On Through auf Absolutely Live die Bühne auf, wie ein Blitzschlag in einer verrauchten Bar. Die Aufnahme stammt von Konzerten zwischen Juli 1969 und Mai 1970 und das Live-Doppelalbum erschien im Juli 1970 und sollte die rohe Energie der Band einfangen. Jim Morrison brüllt, Ray Manzarek hämmert die Orgel, Robbie Krieger zündet die Gitarrenriffs und John Densmore treibt das Ganze mit präzisem Schlagzeug an. Kurz, es klingt, als hätten vier Freunde beschlossen, die Nacht in ein einziges, ekstatisches Statement zu verwandeln. Absolutely Live erreichte Platz 8 der Billboard 200 und gilt als eines der eindrucksvollsten Live-Dokumente der Doors-Ära, weil es die Band nicht glättet, sondern die Unmittelbarkeit und das Publikum mitten ins Klangbild holt. Die Doors klingen hier, als würden sie gerade erst anfangen, die Nacht zu erobern. Hören wir The Doors mit Break On Through, nur hier bei Radio Haspel in der Sendung That's Live.

Die Byrds machten Bob Dylans Lied Mr. Tambourine Man 1965 zum elektrischen Hit und landeten mit ihrer Single auf Platz 1 der US- und UK-Charts. Auf dem Debütalbum gleichen Namens Mr. Tambourine Man, veröffentlicht im Juni 1965, prägte Roger McGinns zwölfseitige Rickenbacker den Jangle Sound, der Folkrock als neues Genre definierte. Die Byrds waren Pioniere des Folkrock. Live klingt der Song oft luftiger und harmonischer als im Studio. McGinns Gitarrenstil inspirierte ganze Generationen von Gitarristen. Hört mal genau auf das jingleartige Picking. Dann wisst ihr, warum.

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1: Springen wir nach Irland. Rory Gallagher machte aus I take what I want keine höfliche Bitte, sondern eine Ansage. Live klingt das Stück wie ein Bluessturm, bei dem Rory mit rauer Stimme und flammenden Gitarrensoli das Publikum kurzerhand umarmt und ausraubt. Die bekannteste Live-Fassung stammt aus den späten 70er-Auftritten, wie hier nun 1977 aus Montreux. Dabei liefern Gary McAvoy am Bass, Lou Martin an den Keyboards und Rod DeArt an den Drums den treibenden Groove. Rorys Version ist knapp, knackig und voller Soul-Attitüde. Kurz, er nimmt sich, was er will, und lässt die Bühne qualmen. Rory Gallagher live mit I Take What I Want, Blues Power aus Irland.

Johnny Winter sprengte förmlich die Bühne mit seiner Live-Fassung von Jumping Jack Flash. Aufgenommen im Herbst 1970 und veröffentlicht auf Live Johnny Winter End im März 1971. Die Nummer klingt roh, schnell und voller Bluesfeuer. Johnny reißt die Riffs, Rick Derringer funkt als Gitarrenpartner, Randy Joe Hobbs pumpt den Bass und Bobby Caldwell hält den Beat. Eine Vierer-Kombo, die live so tight und gleichzeitig so wild ist, dass man das Publikum förmlich mitschreien hört. Die Tracklänge liegt bei rund 4,5 Minuten. Das Album brachte Johnny kommerziellen Rückenwind und die Single schaffte es in die Hot 100. Kurz gesagt, hier nimmt sich jemand einen Stones-Klassiker und macht daraus ein Bluesfeuerwerk. Also Radio aufdrehen und Gänsehaut zulassen mit Johnny Winter und Jumping Jack Flash.

Weiter geht's mit dem Boss. Bruce Springsteens Born to Run auf Live 1975 bis 1985 ist die triumphale Live-Version eines Stadionklassikers, eingefangen in einem gigantischen Boxset, das Konzerte von 75 bis 85 dokumentiert und 86 als dreifaches CD, fünffaches Vinylset erschien. Das Boxset debütierte auf Platz 1 der Billboard-Charts und war damals ein kommerzielles Großereignis mit Rekordvorbestellungen, und es war das erste Fünf-Platten-Set, das die Top 10 erreichte und über 1 Million Exemplare verkaufte. Auf der Bühne liefert Born to Run hier genau das, was man erwartet. Big Band Sound, Clarence Clemons Saxophonwucht, Springsteens keuchende Vocals und die E Street Band Maschinerie, die den Song in ein Stadion-Epos verwandelt. Die Versionen im Set stammen von verschiedenen Orten, von The Roxy über Nassau Coliseum bis Giants Stadium, und fangen so die Wandlungsfähigkeit des Songs über ein Jahrzehnt ein. Fans kennen die Textpassagen besser als manche Politiker ihre Reden. Und das will was heißen. Bruce Springsteen mit Born to Run. Viel Spaß damit hier bei Radio Haspel.

Auch die nächste wirklich tolle Band kommt aus den Vereinigten Staaten. REO Speedwagon. REO Speedwagon zündet in Denver 1981 eine stadiontaugliche Version von Take It on the Run. Aufgenommen bei Shows im McNichols Sports Arena am 25. und 26. April 1981. Die Band liefert ihren typischen High-Fidelity-Sound auch live mit knackigen Riffs und Mitsing-Refrain. Die Aufnahme ist als Teil der frühen 80er Live-Dokumente sehr beliebt und es gibt zahlreiche Fanaufnahmen, die zeigen, wie die Band den Song in Denver mit voller Power spielt. Kurz, laut und unwiderstehlich fürs Mitklatschen. Take it on the run, Leute!

Der letzte Titel in unserem ersten Teil unserer neuen Sendereihe That's Life kommt von der Band 10 Years After. Sie zünden bei Woodstock eine 10-minütige die Gitarrenexplosion. I'm Going Home war das fulminante Setfinale am 17. August 1969, gespielt von Alvin Lee Gitarre und Gesang, Lee Lyons am Bass und Rick Lee an den Drums und natürlich nicht zu vergessen Chick Churchill an den Keyboards. Ein Moment, der die Band über Nacht zum Festivalstar machte. Die Version, die im Woodstock-Soundtrack und im Film landete, dauerte knapp 10 Minuten und zeigt Alvin Lees blitzschnelle Soli auf seiner roten Gibson. Die Performance wurde später auf diversen Releases und als eigenständiges Woodstock-Set neu aufgelegt. Kurz gesagt, das ist kein gemütliches Heimkehrlied, sondern ein halsbrecherischer Abschied per E-Gitarre. Perfekt fürs Radio, wenn du den Hörer kurz in die nasse, ekstatische Nacht von Beatles schicken willst. In diesem Sinne, wir hören uns.

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2: Hallo zusammen und schön, dass ihr wieder eingeschaltet habt, liebe Hörerinnen und Hörer von Radio Haspe. Ich begrüße euch ganz herzlich zu Elkes bunte Musikwelt 17. Wir haben heute wieder eine fantastische Reise durch verschiedene Musikgenres vor uns, die euch garantiert nicht langweilen wird. Von Pop-Rock-Hymnen über Hard-Rock-Legenden bis hin zu epischem Symphonic Metal ist alles dabei, was das Herz begehrt. Also macht es euch gemütlich, dreht die Lautstärke auf und genießt die Show. Die musikalische Reise durch Elkes bunte Musikwelt 17 startet jetzt mit einem Gänsehautmoment. Wir haben gleich zu Beginn eine der größten Rockballaden aller Zeiten für euch. Bryan Adams, Sting und Rod Stewart mit All for Love. Eine Hymne, die Filmgeschichte geschrieben hat und die durch die Zusammenarbeit dieser drei Superstars einfach unvergesslich ist. Danach bleiben wir bei den legendären Rocksongs, aber die Stimmung ändert sich. Es folgen die Simple Minds mit dem 80er-Jahre-Klassiker Alive and Kicking. Die Energie in diesem Song ist einfach ansteckend.

Nach der geballten Ladung Rock wird es jetzt bei Elkes bunte Musikwelt 17 richtig laut und energiegeladen. Wir haben für euch Judas Priest, die Götter des Metal, mit Lightning Strike. Ein Song, der eindrucksvoll beweist, dass Metal-Geschichte geschrieben wird. Und direkt danach wechseln wir das Genre, bleiben aber bei der Energie. Es folgt Meredith Brooks mit dem 90er-Jahre-Klassiker Bitch. Die Energie in diesem Song ist einfach ansteckend.

Und die Reise durch Elkes bunte Musikwelt 17 hier bei Radio Haspe geht weiter. Nun mit einem Song, der von Dramatik und Kraft nur so strotzt. Doro mit Cool Love. Der Song ist bombastisch und packend zugleich. Und danach gibt es eine Band, die Rockgeschichte geschrieben hat. Santana. Mit Maria Maria zeigten sie ihre emotionale Seite und beweisen, dass sie nicht nur harte Riffs, sondern auch gefühlvolle Melodien beherrschen.

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1: Ich hoffe, ihr genießt Elkes bunte Musikwelt 17 hier bei Radio Haspe genauso wie ich. Nach dem Doro-Hit gibt es jetzt zwei absolute Metal-Leckerbissen. Zuerst Within Temptation, eine Band, die das Genre maßgeblich mitgeprägt hat. The Reckoning ist ein perfektes Beispiel für ihren zeitlosen Sound. Und danach gibt es eine Band, die wirklich jeder kennt. Arena. What If ist ein Song, der einfach nur begeistert.

Was für eine Power. Das war Arena mit What If. Nun wird es klassisch, aber nicht weniger hart. Zuerst legen wir mit Manfred Mann's Earthband und Angels at My Gate los. Einem Song, der durch seine coolen Gitarrenriffs und dem eingängigen Refrain überzeugt. Dann folgt Wolf Mann mit seinem Song Rosen im Asphalt. Ein Song, der einfach nur begeistert.

Nun wird es klassisch, aber nicht weniger hart. Zuerst legen wir mit Uriah Heep und Your Turn to Remember los, einem Song, der durch seine coolen Gitarrenriffs und dem eingängigen Refrain überzeugt. Und zum Schluss präsentieren wir Praying Mantis mit ihrem Song Don't Be Afraid of the Dark vom Album The Power of Ten. Und das war's auch schon wieder mit Elkes Bunte Musikwelt 17. Die Zeit ist wie im Flug vergangen. Ich hoffe, die bunte Mischung hat euch gefallen und ihr hattet eine tolle Stunde mit mir. Ich freue mich schon, wenn ihr das nächste Mal wieder zu einer neuen Ausgabe von Elkes Bunte Musikwelt bei Radio Hasper einschaltet. Ich wünsche euch noch viel Spaß beim Hören der vielen anderen tollen Sendungen hier auf Radio Hasper. 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Da findet ihr immer wieder was Neues. Bis bald und bleibt gesund und hört gute Musik. Tschüss, eure Elke.

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1: Hörst du das Knistern in der Leitung? Das ist kein technischer Fehler hier bei Radio Haspe. Das ist die Verbindung in eine andere Dimension. Denn die nächsten 5 Ausgaben beschäftigen sich mit den 5 Staffeln Stranger Things. Und da steigen wir auch gleich richtig ein. 1982 haben sie Clash auf ihrem Album Comet Rock diesen Song veröffentlicht, der für Bill Byers zur Überlebenshymne wurde. Während er im Upside Down feststeckte, sang er diese Zeilen immer und immer wieder, um nicht den Verstand zu verlieren. Eine Erinnerung an seinen Bruder Jonathan, der ihm diesen Track zuvor vorgespielt hatte. Ein Song über Zerrissenheit, der uns fragt, bleiben oder gehen. In Hawkins kann diese Entscheidung über Leben und Tod entscheiden. Hier ist The Clash mit Should I Stay or Should I Go?

Manchmal beginnt das Grauen ganz harmlos, fast schon idyllisch. 1982 lieferten Toto mit Africa auf ihrem Album Toto 4 den ultimativen Softrock-Garanten ab. Aber hinter der glatten Fassade brodelt es. Wir erinnern uns, Nancy und Steve lernen in Steves Zimmer, der Beginn ihrer Romanze. Während die Harmonien uns in Sicherheit wiegen, ahnen wir bereits, dass die heile Welt von Hawkins bald Risse bekommt. Ein Song, der Sehnsucht ausstrahlt, während das Unheil draußen vor der Tür bereits geduldig wartet.

Wenn die Sonne über Hawkins, Indiana, untergeht, wird alles ein wenig unschärfer, ein wenig bedrohlicher. The Bangles haben 86 diesen Simon & Garfunkel-Klassiker für den Soundtrack von Less Than Zero gecovert und ihm diese kühle, treibende Energie verpasst. In unseren Akten ist der Track fest mit einem düsteren Moment verbunden. Der Abspann der ersten Folge, als die verzweifelte Suche nach Will im Wald startet. Ein musikalischer Vorbote für den Winter, der sich über die Seelen der Bewohner legt. Die Jagd hat begonnen und die Schatten werden länger. Hier sind die Bangles, Hazy Shade of Winter.

Stell dir vor, es ist tiefe Nacht. Die Straßenlaternen flackern und du siehst ein Auto mit hoher Geschwindigkeit herannahen. Am Steuer Steve Harrington, der nachts zu Nancy fährt, um sich zu entschuldigen. Und er trägt tatsächlich dabei eine Sonnenbrille. Warum? Vielleicht um die Tränen zu verbergen. Vielleicht um einfach cool zu bleiben, während seine Welt zerbricht. Corey Hart lieferte 1983 mit Sunglasses at Night auf seinem Debütalbum First Offense den perfekten Soundtrack für diese Mischung aus Arroganz und Verletzlichkeit. Ein Track, der uns sagt, manchmal ist es sicherer, die Augen zu bedecken, wenn man nicht weiß, was im Dunkeln auf einen wartet.

In Hawkins liegen Liebe und Grauen oft nur eine Türschwelle voneinander entfernt. Während Nancy und Steve im Schlafzimmer sind, spielt im Hintergrund diese butterweiche Ballade von Foreigner, Waiting for a Girl Like You. 1981 auf dem legendären Album Four erschienen, ist es pure Sehnsucht. Aber während die beiden diesen Moment teilen, geschieht draußen das Unfassbare. Barb verschwindet am Pool. Die Musik wird zum tragischen Kontrast für ein Verschwinden, das niemand bemerkt. Foreigner singen vom Warten auf das Glück, während für Barb das Warten in der Dunkelheit beginnt.

Erinnerst du dich noch an Steve's Poolparty? Die Lichter spiegeln sich im Wasser, das Lachen der Jugendlichen hallt durch die Nacht. I Melt With You von Modern English läuft und für einen Moment scheint alles perfekt. Der Song vom 1982er Album After the Snow fängt dieses Gefühl von purer Ekstase und dem Wunsch, die Zeit anzuhalten, perfekt ein. Doch wir wissen, was passiert. Kurz nachdem dieser Song auf der Party läuft, kippt die Stimmung. Die Unbeschwertheit schmilzt dahin, genau wie der Text es andeutet, und macht Platz für kalte Realität, die unter der Oberfläche lauert.

Wenn die Nacht in Hawkins hereinbricht, kommen Dinge ans Licht, die kein menschliches Auge je sehen sollte. 1984 veröffentlichten Echo und the Bunnymen auf ihrem Album Ocean Rain diesen fast schon beschwörenden Track. Er bildet den perfekten, schaurigen Rahmen für den Abspann von Folge 3, direkt nachdem Barb in der dunklen Leere des Upside Down erwacht ist. Die orchestrale Düsternis des Songs spiegelt die Hoffnungslosigkeit wider, die sich wie ein Leichentuch über die Verlorenen legt. Ein Song, der uns daran erinnert, manche Schatten haben Augen. Und hier für euch Echo and the Bunnymen mit Nocturnal Me.

Es gibt Momente, da bleibt die Welt stehen. Als David Bowies Klassiker Heroes in der Version von Peter Gabriel erklingt, erreicht die Trauer in Hawkins ihren Höhepunkt. Es ist die herzzerreißende Szene am Steinbruchsee. Wills vermeintliche Leiche wird aus dem Wasser geborgen. Die minimalistische, orchestrale Bearbeitung macht den Schmerz fast greifbar. Ein Held, der viel zu früh gehen musste. Oder ist das, was sie dort gefunden haben, nur eine weitere Täuschung der anderen Welt?

Die Stille nach dem Sturm ist oft am schwersten zu ertragen. Nachdem die Nachricht von Wills Fund die Runde macht, legt sich eine bleierne Schwere über die Stadt. Joy Division fang mit Atmosphere genau diesen Zustand ein. Ursprünglich 1980 als Single erschienen, unterstreicht der Song die düstere Stimmung nach dem Fund von Wills Leiche. Ian Curtis' tiefe Stimme hallt durch die leeren Flure und stellt die Frage, die sich alle stellen: Wie soll es jetzt weitergehen?

Manchmal braucht Trauer keine Worte, nur diese eine unendlich traurige Melodie. Elegia von New Order, ein episches Instrumental aus ihrem 85er-Album Low Life, fängt den absoluten Nullpunkt ein. Wir sind bei Wills Beerdigung.

Ein ganzer Ort nimmt Abschied von einem Jungen, den sie für verloren halten. Es ist dieser beklemmende Moment, bevor Joyce die Wahrheit erfährt, dass ihr Sohn noch lebt, irgendwo da draußen in der Kälte. Ein Song wie ein schwarzer Schleier, der sich über uns legt.

Liebe in Zeiten von Monstern ist kompliziert. Findest du nicht auch? Jonathan Byers sitzt allein in der Dunkelheit, entwickelt Filme und schaut sich dabei Fotos von Nancy an. Im Hintergrund läuft dieser melancholische Traum von einem Song, The Ghost in You, von den The Psychedelic Fours. Es ist dieser Geist der Sehnsucht, der zwischen den beiden schwebt, unerreichbar und doch nah. Ein Moment voller Melancholie, der uns zeigt, dass die Geister der Vergangenheit manchmal genauso real sind wie die Wesen im Upside Down.

Wer sagt eigentlich, dass Monsterjäger keinen Sinn für Schnäppchen haben? Bevor es in den finalen Kampf geht, müssen Vorbereitungen getroffen werden. Nancy und Jonathan decken sich ein. Sie kaufen Ausrüstung für die große Jagd. Und was läuft dabei im Laden? Dolly Partons The Bargain Store aus dem Jahr 1975. Ein krasser Kontrast zum dunklen Grauen, der uns für eine Sekunde daran erinnert, dass Hawkins eigentlich ein ganz normales Nest in Indiana ist. Aber lass dich nicht täuschen. Die Fallen sind gestellt und das Blut wird fließen.

Manchmal bricht die Realität mit einem lauten Knall in dein Leben. Oder durch eine Schmiererei an einer Wand. See No Evil von Television liefert diesen kantigen, nervösen Sound der New Yorker Schule. In Hawkins ist die Stimmung auf dem Nullpunkt. Steve sieht die hasserfüllten Graffitis an der Kinowand und Nancy bricht endgültig mit ihm. Ein Song wie eine Warnung. Schließ deine Augen nicht vor der Wahrheit, auch wenn sie wehtut. Wir spüren, die alte Ordnung zerfällt und nichts wird mehr so sein wie vorher.

Es gibt Momente, da scheint jede Hoffnung in der Dunkelheit zu erfrieren. Dieser Track von Moby, ursprünglich 95 auf dem Album Everything is Wrong erschienen, fängt genau diese zerbrechliche Endzeitstimmung ein. Wir befinden uns im emotionalen Zentrum des Finales der ersten Staffel. Joyce und Hopper finden Will im Upside Down und versuchen verzweifelt, ihn wiederzubeleben, während in Rückblenden Hoppers Verlust seiner Tochter gezeigt wird. Die schwermütigen Klänge untermalen diesen Kampf um Leben und Tod, während die Kälte der anderen Dimension nach den Seelen greift. Ein Song, der uns tief in den Abgrund blicken lässt, bevor ein kleiner Funke Licht erscheint.

Wenn wir die Schwelle zur zweiten Staffel überschreiten, ändert sich die Energie. Es wird wilder, gefährlicher und ein Hauch von Rebellion liegt in der Luft. Color Dreams von der Band Deep ist ein vergessenes Juwel des 60er Psych Rock, das 1966 als Single erschien und uns mit seinem verzerrten Sound direkt in den Kopf von Hawkins' neuestem Unruhestifter katapultiert. Wir sehen Billy Hargrove zum ersten Mal, wie er mit seinem Camaro auf den Schulparkplatz donnert, die Musik voll aufdreht, bereit, die Hierarchie der Stadt zu zertrümmern. Ein Track wie ein psychedelischer Fiebertraum, der perfekt zu Billys unberechenbare Aura passt. Das war unser erster Teil der Special-Ausgabe Ab in die 80er Stranger Things. Natürlich sind das nicht alle Songs aus der ersten Staffel, aber eine Auswahl, die ich getroffen habe. Und so wird's auch in der zweiten Staffel passieren und in unserer zweiten Ausgabe von Ab in die 80er Stranger Things. Freut euch drauf, bis dahin jetzt noch viel Spaß mit Deep und Color Dreams. Ich sag tschüss und lasst die Monster nicht gewinnen.

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1: Ein Bauer stand im Sauerland und dachte drüber nach, dass Hühner auf der Stange sitzen, da oben auf dem Dach. Inzwischen in sein Hühnerstall, da tobt der Fuchs ganz munter und holt die Hühner nach und nach von ihrer Stange runter.

0: Danke.
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4: Glück auf und herzlich willkommen zur Erstausstrahlung meiner Radiosendung IG Schwermetall. Mit ordentlich Dampf im Kessel. Exklusiv hier bei Radio Haspe. Am Mikrofon, wie immer, euer Prince of Darkness. Also Sicherheitsgurte anlegen, Haare öffnen und los geht's. Adam Malinowski, ehemaliger Bassist der polnischen Metalband Behemoth, sagte einst, dies sei die aufwendigste und schwierigste Bassline aller Zeiten. Und ich bin daran zerbrochen. Geschrieben und hauptsächlich komponiert von dem leider tragisch verunglückten Bassisten Cliff Burton, zeigt uns For Whom the Bell Tolls, was echter Thrash Metal ist. Metallica, eine von vier meiner Lieblingsbands, darf in dieser Erstausstrahlung natürlich nicht fehlen.

Wir reisen zurück in das Jahr 1975. Dort nahmen Black Sabbath das Stück Symptom of the Universe auf. Fachkundige Heavy-Metal-Fans nennen dies oft die Geburtsstunde des Thrash-Metals. Black Sabbath, übrigens eine weitere meiner insgesamt vier Lieblingsbands.

einfach ein fetziger Song von Boston. Ich finde, Smokin' lädt immer wieder zum Tanzen ein. Sänger Tom Scholz hatte bereits Anfang der 1970er Jahre in seinem Keller an diesem Song gearbeitet. Mehrere Jahre, bevor die Band überhaupt einen Plattenvertrag bekam.

Mein absolutes Lieblingslied von den Red Hot Chili Peppers. Es hat alles, was ein toller Rocksong enthalten muss. Virtuoses Bassspiel, genialer Rhythmus, klasse Gesang und eine tanzbare Grundstimmung. Jetzt kommt Ready Made.

2010, als mein bester Freund Max und ich in unserem jugendlichen Leichtsinn noch bei Facebook unterwegs waren, befanden wir uns in einer Heavy-Metal-Gruppe, wo man sich über Musik auszutauschen versuchte. Der Gruppen-Admin postete den Song Don't You Go Up in the Sky von The Wolf, einer niederländischen Psychedelic-Rockband aus Geleen. Wir waren hin und weg, Konzerte und Festival folgten.

2013 brodelte der Ruhrpott unter Metal-Fans. Die Gelsenkirchener Newcomer Any Given Day gingen mit Diamonds, einem Coversong der Popsängerin Rihanna, an den Start. Ich persönlich war sofort Feuer und Flamme, was ich im Übrigen auch für Radio Haspe bin. Shout, shout, shout at the devil! Shout, shout, shout at the devil! Ein großartiges Meisterwerk des Heavy Metal. Darauf enthalten der Song Red Hot. Ein Song zum Headbangen und mit Kreischen.

0: Jo Leute, wir müssen mal reden. Ich muss euch da, glaube ich, mal jemanden vorstellen. Meinen indischen Freund, den Ranjit. Einige kennen ihn sicherlich noch aus Solar Music 20 oder Top Wichteln 2025. Magst du dich mal kurz vorstellen?
1: Hallo, ich bin der Ranjit. Ich bin sehr nervös. Aha.
0: Ranjit, wird man in Zukunft noch mehr von dir hören, hä? Was sagst du? Hast du Bock?
1: Ja, Heavy Metal ist voll mein Ding. Aha.
0: Der nächste Song stammt tatsächlich aus Indien. Wer könnte ihn also besser anmoderieren als Ranjit?
1: Bloody Wood ist ein indische Metalband. Zweite Album heißt New Delhi, wie Hauptstadt. Achte Lied auch. Mastikero.

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1: "2017 auf einem meiner unzähligen YouTube-Blutzüge, was es denn so Neues Musikalisches auf dieser Welt gibt, stieß ich auf Pay For Me von der aus Schweiz stammenden Band Sons of Morpheus. Alter, klingt das geil, dachte ich mir. Zwei Wochen später hatte ich alle bis dato erschienenen Alben auf Vinyl plus ein T-Shirt im Regal. Geld weg. Egal. Lasst uns reinhören in ein jüngeres Werk namens Paranoid Reptiloid."

Es grüßt mal wieder der Ruhrpott. Genauer gesagt Essen. Aufgetreten damals noch als Newcomer auf dem Hattinger Altstadtfest, stiegen sie schnell auf zu einer regionalen Größe. Mittlerweile touren die Jungs von Caliban quer durch Europa. Ein Top-Hit der Band lautet The Boogeyman. Anschnallen und gut festhalten, es wird wild.

Wait and Bleed ist ein Lied der US-amerikanischen Metalband Slipknot. Es wurde am 28. Februar 2000 als erste Single aus dem selbstbetitelten Debütalbum ausgekoppelt. Einer der ersten Heavy-Metal-Bands, die ich hören durfte und die mich schließlich zum Metal brachten.

einer meiner ersten Lieblingsband um den leider viel zu früh verstorbenen Sänger Chester Bennington, ist Linkin Park. A Place for My Head ist ein Lied auf ihrem Debüt. Hier und heute der Abschlusssong meiner ersten IG Schwermetall-Sendung, exklusiv und nur auf Radio Haspe. Ich bedanke mich sehr bei meinen hoffentlich langhaarigen Zuhörern. Wir hören uns bald, wenn es wieder heißt Haare öffnen und Luftgitarre spielen. Euer Prince of Darkness.

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2: 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Lenny. Tag auch und wieder ein herzliches Glück auf an meine Hörerschaft für stahlharte Musik hier exklusiv bei Radio Haspel, dem Sender für ausgefallenes, extravagantes, aber eben auch für ordentlich Prozente im Whiskyglas. Heute also die zweite Ausgabe meiner Sendung IG Schwermetall. Mit dabei unter anderem Weezer, Nightwish, Slayer und viele mehr. Am Mikrofon, wie immer, euer Prince of Darkness. Wir starten direkt rein mit einem sehr traurigen sowie epischen Kapitel der Musikgeschichte. 2009 verstarb der Drummer Jimmy Sullivan der Band Avenged Sevenfold. Jetzt aber zum legendären Teil der Geschichte. Für ihr 2010 erschienenes Album Nightmare saß niemand Geringeres hinter den Drums als das Vorbild Sullivans Mike Portnoy, Drummer bei Dream Theater. Das Album ist ausschließlich dem verstorbenen Drummer gewidmet, da er selbst noch einige Drumparts zu dem Album beisteuern konnte.

Was passiert nochmal genau in einem Keller nach jeder Menge Ritalin und drei Tequila? Richtig, es entstehen so Songs wie Hashpipe oder Dope Nose. Gerüchten zufolge verkauften Weezer den Song Hashpipe Anfang 2000 an Ozzy Osbourne, der sein eigenes Ding daraus machen wollte, ihn schließlich dann aber doch nicht verwendete.

Am 24. Dezember 1945 wurde in Staffordshire, England, ein Kind geboren. Sie wickelten es in schwarzes Leder und legten es an die Bar. Drei weise Männer kamen zu ihm und brachten ihm Whisky, Marlboros und eine Bassgitarre. Sie nannten den Jungen Lemmy Kilmister und er wurde ein Gott. Hier mein Lieblingssong von Motörhead, Overkill.

den Titel nur ansagen. Irgendwie fällt mir da nichts ein. Vielleicht, dass die Musikrichtung einfach zum Bandnamen passt? Naja, ich mag es. Wer noch? Haare öffnen und abgehen. Suicide Silence mit Unanswered.

Das nächste Lied, geschrieben von Mina James Keenan, ist schwer zu beschreiben. Wie so oft bei Tool, hat auch dieses Lied mehrere Ebenen und Bedeutungen. Es ist einfach komplex. Grundlegend handelt er von der Drogenkultur in Amerika. Jeder macht es. Der Unterschied ist, dass Leute wie Maynard es zugeben, während Polizei und Regierungsbeamte es tun, dann alle anderen dafür beschuldigen und so tun, als ob sie es nicht täten. Daher der Songname The Pot, was auch als Marihuana verstanden werden kann.

Das Titellied Over the Hills and Far Away von der gleichnamigen EP ist eine Coverversion des Rock- und Blues-Gitarristen Gary Moore. Das dazugehörige Musikvideo, in dem erstmals die komplette Band zu sehen war, wurde auf der finnischen Festung Suominlinna vor dem Königstor und auf der Ostsee gedreht.

Kurz und knapp. Das nächste Stück ist eine Thrash-Metal-Arie, wie sie im Buche steht. Geschrieben von Jeff Hanneman und Kerry King. Ich denke, mehr brauche ich nicht dazu sagen.

0: Bitte was? Ihr wollt rhythmischen, schnellen Power Metal? Also nee, bitte, komm, nee. Also.
1: Na gut, bitte, da habt ihr den Salat.
2: Freedom Call aus Nürnberg schuf mit Union of the Strong eine unsterbliche Power Metal Hymne.

Das James Blast Orchester hat schon so manchen Song parodiert. Dass sie sich allerdings an Liebeslieder rantrauen, das hätte wohl nicht jeder gedacht. Dass dieser dann auch noch auf dem Index landet, schlägt dem Fass echt den Boden aus. Mittlerweile, wieder freigegeben, ist Gänseblümchen der wohl härteste Love-Song, den ich kenne. Dass die Band Sabaton aus Schweden sich ausschließlich mit Texten, die vom Krieg handeln, beschäftigen, dürfte wohl jedem klar sein. Aber wusstet ihr, dass das Debüt der Band Primo Victoria ein geniales Konzeptalbum darstellt? Hier ein Auszug daraus.

A Day to Remember, Downfall of Us All. Der Songtext handelt vom Druck beim Songwriting und dem Versuch, Menschen dadurch glücklich zu machen. Ich jedenfalls habe richtig Bock.

Sleep sind einer der einflussreichsten Stoner-Doom-Metal-Bands überhaupt. 1999 kauften sie sich dann endgültig mit Dope Smoker das Ticket in den Stoner-Himmel. Wir hören nun zum Ausklang meiner zweiten IG Schwermetall-Sendung als letzten Song den knapp neunminütigen Part 2 Jerusalem. Wie immer verabschiede ich mich mit einer erhobenen Mano Cornuta hier auf Radio Haspe. Ich hoffe, wir hören uns bald wieder. Euer Prince of Darkness.

0: Soll ich jetzt den Knaller zünden?
1: Zünd den Knaller. Irre.
2: 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Am Mikrofon wie immer euer Prince of Darkness. Lenny. Glück auf und herzlich willkommen zur Erstausstrahlung meiner Radiosendung IG Schwermetall. Mit ordentlich Dampf im Kessel. Exklusiv hier bei Radio Haspe. Am Mikrofon, wie immer, euer Prince of Darkness. Also Sicherheitsgurte anlegen, Haare öffnen und los geht's. Adam Malinowski, ehemaliger Bassist der polnischen Metalband Behemoth, sagte einst, dies sei die aufwendigste und schwierigste Bassline aller Zeiten. Und ich bin daran zerbrochen. Geschrieben und hauptsächlich komponiert von dem leider tragisch verunglückten Bassisten Cliff Burton, zeigt uns For Whom the Bell Tolls, was echter Thrash Metal ist. Metallica, eine von vier meiner Lieblingsbands, darf in dieser Erstausstrahlung natürlich nicht fehlen.

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2: Seid ihr bereit für eine Zeitreise in ein Jahrzehnt, das schon lange vergangen ist? In einem Jahrzehnt, in dem ich geboren wurde, in einem Jahrzehnt, mit dem ich euch jetzt unterhalten werde. Hier ist Ab in die 60er. Willkommen bei Radio Haspel. Hier ist Ab in die 60er. Mein Name ist Brady. Ich nehme euch mit in ein Jahrzehnt, das bei uns etwas unterrepräsentiert ist. Und bringe euch ein paar Songs auf die Ohren, die schon einige Jahrzehnte zurückliegen. Wir beginnen unsere Reise in die 60er mit PJ Proby, geboren als James Marcus Smith. Ein Amerikaner, der seine Erfolge hauptsächlich in Großbritannien feierte und bekannt war für seine dramatische Stimme und seine exzentrischen Bühnenperformances. Mit dem Cover des bereits 1933 geschriebenen Songs Hold Me erreichte er in Großbritannien 1964 Platz 3 der britischen Singlecharts. In den USA war es mit Platz 70 eher ein kleiner Hit. Bei der Aufnahme von Hold Me wirkten namhafte Gitarristen wie Jimmy Page an der Rhythmusgitarre und Big Jim Sullivan an der Leadgitarre mit. Doch jetzt für euch starten wir ab in die 60er mit PJ Proby und seinem Cover von Hold Me.

Die 60er Jahre waren typisch für Umbrüche in der Musikgeschichte. So entstanden auch Bands, die einfach nur kurz existierten. Dazu gehörte auch Eamon Corner. Die Band wurde 1966 in Wales gegründet. Ihr Name leitet sich von einer Soul-Nacht im Victoria Ballroom in Cardiff ab, der The Eamon Corner hieß. Frontmann von Eamon Corner war Andy Fairweather Lowe. Der Sänger und Gitarrist prägte mit seiner markanten Stimme den Sound der Band. Nach der Auflösung von Eamon Corner startete er eine erfolgreiche Solokarriere und arbeitete später mit Künstlern wie Eric Clapton und George Harrison zusammen. If Paradise Is Half As Nice war der größte Hit der Band. Der Song erreichte im Februar 1969 für 2 Wochen Platz 1 der britischen Singlecharts. Aber auch in anderen Ländern war er sehr erfolgreich. Das Lied ist ursprünglich von einem italienischen Singer-Songwriter unter dem Titel Il Paradiso geschrieben worden. Die erste Aufnahme erfolgte durch eine italienische Sängerin im Jahr 1968, die jedoch nicht in die Charts kam. 1976 wurde der Song in Großbritannien erneut veröffentlicht und erreichte noch einmal Platz 34 in den Charts. Neben Eamon Corner haben auch andere Künstler den Song gecovert. Alles in allem ein bemerkenswerter Song in der Geschichte von Eamon Corner. Er verhalf der Band zu ihrem einzigen Nummer-1-Hit und ist ein eingängiger Pop-Rock-Song mit italienischen Wurzeln, der bis heute gern gehört wird. Hier für euch jetzt Andy Fairweather Lowe mit seinen Eamon Corner und If Paradise Is Half As Nice.

Interessante Songs, die man auch heute im 21. Jahrhundert immer noch gerne hört, gab es schon in den 60ern. Dazu gehört zum Beispiel die Single No Milk Today von The Herman Hermits. Der Song wurde von Graham Goldman geschrieben, dem späteren Gründungsmitglied der Band 10cc. Im Oktober 1966 in Großbritannien veröffentlicht, erreichte sie dort Platz 7 in den Charts. Ebenso erreichten sie die Spitze der Charts in Deutschland, den Niederlanden und Norwegen. Interessanterweise wurde No Milk Today in den Vereinigten Staaten nicht als A-Side-Single veröffentlicht. Stattdessen wurde Dandy mit der gleichen B-Seite herausgebracht. No Milk Today schaffte es aber als Albumtrack und durch Radio-Airplay auf Platz 35 der US Billboard Hot 100. Der Text bezieht sich auf die damals übliche Praxis, dass Milchmänner täglich frische Milch in Flaschen an die Wohnhäuser lieferten. Das No Milk Today-Schild vor dem Haus des Protagonisten symbolisiert das Ende seiner Beziehung, da nun weniger Milch benötigt wird. Die scheinbare banale Nachricht wird so zum Ausdruck eines gebrochenen Herzens. Und hier für euch Herman Hermits, No Milk Today.

Weiter geht's mit einer zeitlosen Band der 60er und einem zeitlosen Song der 60er. Ich rede von den Hollies. Die Band wurde 62 in Manchester gegründet. Zu den Gründungsmitgliedern gehörten Alan Clark, Graham Nash, Tony Hicks, Bobby Elliott und Eric Haydock. Als Graham Nash 1968 die Band verließ, um Crosby, Still and Nash zu gründen, war ein Wendepunkt in der Geschichte der Hollies erreicht. Die Band blieb jedoch mit neuen Mitgliedern weiterhin erfolgreich. Im Jahr 2010 wurden die Hollies in die Rock'n'Roll Hall of Fame auf,

Hier ist immer noch Radio Haspi, ist ab in die 60er mit Brady. Wir kommen jetzt zu einem Song, der als einer der wichtigsten des Folkrock-Genres gilt und maßgeblich zum Erfolg dieses Stils beitrug. Geschrieben wurde Mr. Tambourine Man von Bob Dylan und 1965 auf seinem Album Bring It All Back Home veröffentlicht. Doch die Byrds nahmen kurz darauf ihre Version auf, eine gekürzte Version mit nur einer Strophe und dem Refrain, während das Original von Dylan mehrere Strophen hat. Der Song kombinierte Elemente aus Folk und Rock und gilt als Prototyp des Folkrock. Er zeichnet sich durch eingängige Melodien, harmonischen Gesang und den charakteristischen Gitarrensound der zwölfseitigen Rickenbacker-Gitarre aus. The Byrds gelten als eine der einflussreichsten Band des Folkrock. Sie kombinierten Elemente der Folkmusik mit dem Sound der British Invention und schufen so einen neuen Stil. Sie beeinflussten zahlreiche Musiker und Bands, darunter Beatles, Eagles und Tom Petty. Genau wie die Hollies wurden auch die Byrds in die Rock'n'Roll Hall of Fame aufgenommen. Mr. Tambourine Man ist ein Meilenstein der Musikgeschichte und ein Paradebeispiel für den innovativen Sound der Byrds. Und hier für euch der innovative Sound auf eure Ohren, hier nur bei Radio Haspe ab in die 60er mit Brady.

Auch in den 60ern hatten Bands schon immer mal komische Namen. So zum Beispiel einen, den ich mir nie merken kann, aber den ich jetzt mal ablese. Dave D, Dozy, Biggie, Mick and Titch. Wir reden vom Song Hideaway. Die Single kam 1966 auf den Markt. Ein eingängiger Pop-Rock-Song, der den typischen Sound der Band in den 60er Jahren repräsentiert. In Deutschland erreichte er Platz 6 der Charts. Dave D, Dozy, Biggie, Mick and Titch waren für ihre energiegeladenen Bühnenauftritte und ihren schrägen Humor bekannt. Die Band trennte sich 1972. Hier für euch Hideaway von Dave D, Dozy, Biggie, Mick and Titch. Ich kann es gar nicht oft genug sagen, vielleicht kann ich es mir irgendwann merken. Hier ist Radio Haspa, ab in die 60er mit Brady.

Ihr seid immer noch bei Ab in die 60er, ihr seid immer noch bei Radio Haspe und hier ist immer noch Brady. Und jetzt machen wir mal einen kleinen Blick zurück auf die Herman's Hermits. Wie ihr vorhin erfahren habt, wurde deren Song No Milk Today nicht in Amerika veröffentlicht, dafür der Song Dandy. Dieser Song war ein Charterfolg in europäischen Ländern. In Deutschland erreichte die Single Platz 1, auch in Österreich, Niederlanden und Norwegen waren sie in den Top 5. Aber es waren nicht die Herman Hermits, sondern es waren die Kings, von denen dieser Song ist. Und die sind mit Dandy eben erfolgreich gewesen. Interessanterweise wurde Dandy im selben Jahr von Herman Hermits gecovert. Ihre Version war in Nordamerika ein großer Hit und erreichte Platz 1 in Kanada und Platz 5 in den USA. In Großbritannien wurde die Version von Herman's Hermits nicht als Single veröffentlicht. Tja, so kann das gehen. Dandy war von 66 bis 69 ein fester Bestandteil der Live-Auftritte der Kings. Es ist ein eingängiger Popsong mit Einflüssen aus dem Music-Hall-Stil, der in einigen Liedern der Kings aus dieser Zeit zu finden ist. Veröffentlicht wurde Dandy im Oktober 1966 als Single und erschien auf dem Kings-Album Face to Face. Hier für euch nun das Original der Kings, Dandy.

Da wir hier bei Ab in die 60er auch in den Musikstilen wechseln, machen wir das jetzt mal. Wir haben ja einen Song von den Small Faces und zwar Hey Girl. Die Single wurde am 6. Mai 1966 veröffentlicht, war allerdings nicht auf ihrem selbstbetitelten Debütalbum enthalten, das kurz zuvor im März schon erschienen war. Es wurde später auf Kompilationsalben wie From the Beginning veröffentlicht. Der musikalische Stil ist ein Rhythm and Blues und Beat Sound, der den energiegeladenen Sound der frühen Small Faces gut repräsentiert. Die Small Faces waren eine der stilprägendsten Bands der Mod-Ära in Großbritannien. In der frühen Besetzung bestand die Band aus Steve Marriott, Ronnie Lane, Ian McLagan und Kenny Jones. Nach der Auflösung im Jahr 1969 gründete Steve Marriott die Hardrock-Band Humble Pie, während Ronnie Lane, Ian McLagan und Kenny Jones sich mit Rod Stewart und Ron Wood zu den Faces formierten. Obwohl Hey Girl ein früher Hit war, erlangten die Small Faces später mit Songs wie All or Nothing und Lazy Sunday noch größeren Erfolg. Doch hier jetzt ein Sound der britischen Beat-Szene aus der Mitte der 60er. Hey Girl!

0: Hier ist Radio Hasp, hier ist Brady, hier ist Ab in die 60er und da bleiben wir auch noch mit einem Song aus 1967. Der Titel ist bekannt, Haha, Sets Clown. Die Band ist auch bekannt, damals noch Manfred Mann, einfach benannt nach dem Keyboarder Manfred Mann. Später, nach der Auflösung der Band, gründete Manfred Mann die Band Manfred Mann's Earth Band. Mann, oh Mann, das waren ganz schön viele Mans. Hier ist ein Song, dessen Text die Geschichte eines Clowns erzählt, der außen fröhlich wirkt und innerlich traurig ist. Haha, Sets a Clown ist ein Popsong mit Einflüssen aus dem Psychedelic Rock. Dann wollen wir es mal psychedelisch, männisch hier auf die Ohren bringen. Hier ist Manfred Mann, Haha, Sets a Clown.
1: Ohrwurm gefällig? 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

Nach unseren Ausflügen in die USA und nach Großbritannien kommen wir jetzt auch mal zu einer deutschen Band, The Lords, mit ihrem Song Greensleeve. Greensleeve ist ein traditionelles englisches Volkslied aus dem 16. Jahrhundert. Die Tatsache, dass eine erfolgreiche deutsche Beatband der 60er Jahre diesen Klassiker interpretierte, ist bemerkenswert. Die Version der Lords ist eine instrumentale Interpretation des bekannten Liedes. Sie verzichten auf den traditionellen Gesang und setzen stattdessen auf ihre rockige Instrumentierung. In Deutschland recht erfolgreich und erreichte Platz 14 im Januar 1966. Der Song wurde zu einem festen Bestandteil des Repertoires der Lords und ist auch auf einigen ihrer Kompilationsalben zu finden. Für eine Beatband der 60er Jahre war die Wahl eines so traditionellen Stückes wie Greensleeve eher ungewöhnlich und zeigt die musikalische Bandbreite der Lords. Die Band wurde 1959 in Berlin gegründet und war in den 60er Jahren sehr populär. Nach einem Sieg bei einem Bandwettbewerb wurden sie als Deutschlands Beatband Nummer 1 gefeiert und oft mit den Beatles verglichen. Markant für The Lords war der oft leicht hörbare deutsche Akzent des Sängers Uli Günther, was zu einem gewissen Markenzeichen wurde. Hören wir uns das Markenzeichen an.

Dass man in nur 10 Minuten einen Welthit schreiben kann, bewiesen die Trogs mit dem im Oktober 1967 veröffentlichten Song Love is All Around. Er erreichte Platz 5 in den britischen Charts und kam auch in den USA unter die Top 10. Obwohl die Trogs für ihren rauen Garagenrock-Sound bekannt waren, man denke an Wild Thing, zeigte Love is All Around eine sanftere, melodischere Seite der Band. Der Song erlangte in den 1990er Jahren durch die Coverversion der schottischen Band Wet Wet Wet noch größere Popularität. Ihre Version war der Titelsong des Films 4 Hochzeiten und ein Todesfall und hielt sich 15 Wochen lang auf Platz 1 der britischen Charts. Der Film wahrscheinlich auch, ich sehe ihn immer wieder gerne. 1992 coverten R.E.M. ebenfalls diesen Song und spielten den sogar mit den Trogs ein. Auch Jahrzehnte nach der ursprünglichen Veröffentlichung bleibt Love is All Around ein beliebter Song und wird oft in Filmen und im Fernsehen verwendet.

Hier ist immer noch Radio Haspe und wir sind immer noch in den 60ern, genauer gesagt im Jahr 1968. Eine Band, die in dieser Zeit eine faszinierende musikalische Wandlung vollzog und mit ihrem Konzeptalbum As of Sorrow wahre Pionierarbeit leistete, waren The Pretty Things. Ursprünglich rau und wild, wagten sie sich auf neue klangliche Pfade und schufen etwas wahrhaft Besonderes. Eine Traumwelt, in der die Realität verschwimmt und die Klänge entrückt scheinen. Hier kommt ein Stück aus SF Sorrow. Lehnt euch zurück und genießt die psychedelischen Klänge von The Pretty Things mit Walking Through My Dreams.

Nach den verträumten Klängen von The Pretty Things schalten wir jetzt einen Gang höher und präsentieren euch einen waschechten Rock'n'Roll-Klassiker, der die rebellische Energie und den ungestümen Sound dieser Ära perfekt verkörpert. Direkt aus den Swinging 60s, genauer gesagt aus dem Jahr 65, kommt eine Band, die bis heute Legendenstatus genießt, The Rolling Stones. Mit ihrem unverkennbaren Sound und ihrem charismatischen Frontmann Mick Jagger eroberten sie die Charts im Sturm. Dieser Song war ihre Antwort auf den kommerziellen Druck nach ihrem Welthit I Can't Get No Satisfaction und wurde zu einer ebenso ikonischen Hymne des Widerstands und der Unabhängigkeit. Macht euch bereit für den rotzigen Rock'n'Roll, der keine Gefangenen macht. Hier sind sie, die Rolling Stones, mit dem unmissverständlichen Get Out of My Cloud.

Wir bleiben in der Familie der Rocklegenden, denn dieser Song stammt von einem der prägenden Gitarristen der British Invasion. Er war maßgeblich am unverkennbaren Gitarrensound seiner Band beteiligt, wagte sich aber auch auf Solopfade und zeigte dabei eine überraschende, sensible Seite. Im Jahr 1967 präsentierte er uns eine bittersüße Ballade über die Zerbrechlichkeit der Freude und die traurige Maske, die manchmal hinter einem Lächeln verborgen ist. Macht euch bereit für eine Reise mit einem der kreativen Köpfe hinter The Kinks. Hier ist Dave Davies mit seinem berühmten Solo-Hit Death of a Clown.

Wir sind immer noch bei Ab in die 60er. Hier ist Brady und hier ist Radio Haspe. Und wir schalten jetzt mal wieder auf volle Power und präsentieren euch einen Urknall des britischen Rock, der den Weg für eine ganze Generation von lauten und energiegeladenen Bands ebnete. Wir schreiben das Jahr 1965 und aus London kommt eine Band, die mit ihrem rohen Sound und ihrer explosiven Bühnenpräsenz die Musikwelt auf den Kopf stellte. Ihre frühen Singles waren pure Energie und Rebellion, vollgepackt mit markanten Gitarrenriffs und einem ungestümen Gesang. Ein Sound, der die Grundfesten des Rock'n'Roll erschüttert und den Beginn einer unglaublichen Karriere markiert. Hier sind The Who mit ihrem Debüthit, der keine Fragen offen lässt. I Can't Explain.

Wir bleiben nochmal in der zweiten Hälfte des Jahrzehnts, genauer gesagt im Jahr 1969, und präsentieren euch jetzt einen Song, der pure, ungezügelte Lebensfreude versprüht. Diese Band war zwar ein kurzlebiges Projekt, aber ihr einziger großer Hit war dafür umso eingänglicher und feierte die einfachen Freuden des Zusammenseins und der Zuneigung. Mit einem treibenden Beat und einem unwiderstehlichen Refrain eroberten sie die Charts und brachten jede Party zum Kochen. Seid ihr bereit zum Mitgrooven oder vielleicht sogar zum Mitsingen? Denn dieser Song ist ein echter Ohrwurm, der sofort gute Laune verbreitet. Hier sind Crazy Elephant mit ihrem unmissverständlichen Aufruf zu mehr Zärtlichkeit. Gimme, gimme good lovin'.

Hier ist noch immer Radio Haspel, hier ist immer noch ab in die 60er und so langsam geht uns auch die Zeit aus. Und ich möchte mich aber nicht verabschieden, ohne euch noch eine Ballade mitgegeben zu haben zum Entspannen. Die Geschichte hinter The Mindbenders ist auch eine ganz besondere. Mit ihrem eigenen Sound und einer Reihe von Hits bewiesen sie ihr Talent und ihre Fähigkeit, Songs zu kreieren, die sowohl eingängig als auch emotional berührend waren. A Groovy Kind of Love aus dem Jahr 1966 ist ein wunderbares Beispiel. Und wer hätte gedacht, dass dieser Song Jahrzehnte später in einer ganz anderen Interpretation noch einmal die Welt erobern würde? Doch das ist eine andere Geschichte. Jetzt genießen wir erst einmal das Original in diesem groovy Liebesbeweis aus den 60s. Und damit verabschiede ich mich aus der ersten Sendung ab in die 60er. Ich denke, wir hören uns noch ein paar Mal wieder mit weiteren Sounds einer Dekade voller musikalischer Experimente, unvergesslicher Melodien und Bands, die bis heute ganze Generationen von Musikern beeinflussen. Bleibt dran, hier ist Radio Haspel. Viel Spaß mit unserem weiteren Programm. Ich bin Brady und ich bin jetzt raus.

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1: My Sweet Lord ist ein Lied von George Harrison, das dieser 1970 für sein Soloalbum All Things Must Pass aufnahm. Es gilt als eines der berühmtesten Plagiate der Musikgeschichte. Der Vorwurf: Harrison hat die Melodie des Titels bei den Chiffons, einer US-amerikanischen Girlgroup der 60er Jahre, gestohlen. Im Februar 63 hatten sie mit ihrem Lied He's So Fine einen Millionseller und erreichten Platz 1 der US-amerikanischen Hitparade. 7 Jahre später veröffentlichte George Harrison My Sweet Lord, dessen Melodielinie und Hookline dem Chiffons-Titel stark ähnelten. Als zu zahlender Betrag wurde vom Gericht 1.599.987 US-Dollar festgesetzt. Gitarrist bei My Sweet Lord war übrigens Eric Clapton.

Die Ballade Imagine von John Lennon wurde im September 1971 auf seinem gleichnamigen Album Imagine veröffentlicht. Das Stück beschreibt die Vision einer Gesellschaft frei von Religion, Nationalismus und Besitz und gilt als eine Hymne der Friedensbewegung. Am 4.3.22 haben hunderte Radiosender zur gleichen Zeit diesen Song gespielt als Zeichen für Frieden in der Ukraine.

The Staple Singers waren eine US-amerikanische Gospel- und Rhythm and Blues Band, die von den 60ern bis in die 80er Jahre eine Reihe von Singles in die Charts brachte. Die Band fand sich 1951 zusammen, als Blues-Gitarrist Roebuck Pops Staples zusammen mit seinen Töchtern Cleotha und Mavis und seinem Sohn Purvis vor einer Kirchengemeinde in Chicago sang. Auf ihrem Album von 1972 befindet sich der Titel »Respect Yourself«.

Angie ist eines der bekanntesten Lieder der britischen Rockband The Rolling Stones. Es wurde von Mick Jagger und Keith Richards geschrieben und erschien 1973 auf dem Album Goat's Head Soup. Am 20. Oktober 1973 belegte die Single Platz 1 der Billboard Hot 100. In den USA wurden 1 Million Singles von Angie verkauft. Mit europaweit 1,2 Millionen verkauften Singles ist Angie die erfolgreichste Single der Rolling Stones in Europa. Immer wieder wurde darüber spekuliert, welche Angie konkret gemeint sein könnte. Es gab Mutmaßungen, es könne sich um Anita Pallenberg handeln, die damalige Lebensgefährtin von Keith Richards, um Angela Bowie, die erste Frau von David Bowie, der eine Dreiecksbeziehung mit Jagger und ihrem damaligen Ehemann nachgesagt wird, oder um Marian Faithfull, deren Beziehung zu Jagger 1969 endete. Darüber hinaus wird Angie auch als englischer Codename für Kokain verwendet.

No Woman No Cry ist eine Reggae-Ballade von Bob Marley und Vincent Ford. Beide sollen einer verbreiteten Darstellung zufolge eines Abends in Trenchtown, einem Viertel der jamaikanischen Hauptstadt Kingston, gesessen haben, im Hof von Tatas Suppenküche, die für hungrige Jugendliche Essen bereitstellte. Ein benachbartes Ehepaar soll einen Streit gehabt haben, bei dem das Weinen der Frau bis in den Hof zu hören war. Ihr zum Trost sollen Marley und Tata in der folgenden Nacht in der Suppenküche, in der Marley auch das Gitarrenspiel erlernt hatte, No Woman No Cry komponiert haben. Die Suppenküche konnte später von den Tantiemen des Liedes betrieben werden. Erstmals veröffentlicht wurde das Lied 1974 auf dem Album Natty Dread von Bob Marley and the Wailers. Der ursprüngliche Titel ist in Jamaika kreolisch verfasst No Woman Na Cry. Zu Deutsch so viel wie Nein, Frau, weine nicht. Das Musikmagazin Rolling Stone setzte den Titel im November 2004 in seiner Liste der 500 besten Songs aller Zeiten auf Platz 37.

Unsere Kollegen von WDR4 haben ihre Hörer die letzten Jahre nach ihren persönlichen Top 444 befragt. Jedes Mal die Nummer 1 wurde der Übersong von Queen, Bohemian Rhapsody, der von Freddie Mercury geschrieben wurde. Das Stück wurde 1975 als Auskopplung aus dem Album A Night at the Opera veröffentlicht. Die Single verkaufte sich weltweit über 5 Millionen Mal und wurde der erste Nummer 1-Hit von Queen.

Dancing Queen ist ein Lied der schwedischen Popgruppe ABBA aus dem Jahre 1976. Die Single stieg in 24 Ländern in die Charts ein und wurde in vielen Ländern weltweit zum Nummer 1-Hit. Allein in Schweden hielt Dancing Queen 14 Wochen lang die Spitzenposition und wurde mit rund 150.000 verkauften Exemplaren zur erfolgreichsten Single des Jahres. In Deutschland wurde sie schätzungsweise 380.000 Mal verkauft. Am 18. Juni 1976 trat ABBA in barocken Kostümen in der Königlichen Oper in Stockholm auf und widmete Dancing Queen dabei der zukünftigen Königin Silvia, die am nächsten Tag Karl den 16. Gustav heiratete.

Heroes ist ein Rocksong, geschrieben von David Bowie und Brian Eno von Roxy Music, der 1977 auf dem gleichnamigen Album erschien. Das Stück handelt von zwei Liebenden, die im Schatten der Berliner Mauer zusammenkommen. Insbesondere in Deutschland erfuhr der Song durch den Film Christiane F., Wir Kinder vom Bahnhof Zoo von 1981 eine verstärkte Aufmerksamkeit. Christiane F. ist in dem Film ein Bowie-Fan. Bowie selbst kommt bei einem Konzertauftritt vor und Heroes unterlegt eine bedeutende Action-Szene im Film.

Shine On You Crazy Diamond ist ein neunteiliges Lied des Albums Wish You Were Here der britischen Rockband Pink Floyd. Shine On You Crazy Diamond ist ein Tribut an das frühere Bandmitglied Syd Barrett. Barrett, der eigentliche Gründer von Pink Floyd, hatte die Band 1968 aufgrund psychischer Störungen verlassen müssen. Dies geht auch klar aus dem Text des Liedes hervor. Erinnerst du dich, als du jung warst? Du leuchtetest wie die Sonne. Jetzt ist ein Blick in deine Augen wie schwarze Löcher im Himmel.

Zum Schluss der ersten Ausgabe von Ab in die 70er wird es noch einmal laut. Highway to Hell, Englisch für Autobahn zur Hölle, ist das 6. Studioalbum der australischen Hardrockband AC/DC. Es wurde 1979 veröffentlicht und war der große Durchbruch für die Band. Es ist das letzte AC/DC-Album mit dem Sänger Bon Scott, der im Februar 1980 starb und durch Brian Johnson ersetzt wurde. Neben Let There Be Rock ist Highway to Hell das einzige AC/DC-Album, das die gesamte Band auf dem Cover zeigt. Auf den meisten anderen Alben der Gruppe ist nur Gitarrist Angus Young zu sehen. Danke fürs Zuhören, bis demnächst bei Ab in die 70er, Volume 2.

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Ab in die 80er, wer kennt es nicht? Die große Party von WDR 4. Diesmal begleitet von Klaus Marschall, unserem ausgewiesenen 80er-Experten, hier bei Radio Haspe. Die 80er waren ein Jahrzehnt voller Lebensfreude, aber auch voller Konflikte. Ein Titel, der das ganz gut herausstellt und der hier zum Auftakt der Sendung besonders gut passt, denke ich, ist Geiersturzflug, pure Lust am Leben.

0: Drei große Ereignisse am selben Tag und alle in unmittelbarer Nachbarschaft, tatsächlich. Die Messe Hund und Pferd in den Dortmunder Westfalenhallen, der Fußball-Bundesliga-Klassiker Borussia Dortmund gegen den FC Bayern München im Signal Iduna Park und abends die Veranstaltung, zu der ich will. Die von WDR4 veranstaltete 80er-Jahre-Party ab in die 80er. Mit einer Auswahl an Stars meiner Jugend wie Fancy, Nick Kershaw, der Spider-Murphy-Gang, Kim Wilde, Holly Johnson und das alles moderiert vom Formel-1-Kultmoderator Peter Illmann. Schnell stand meine Entscheidung fest, schon zeitig von Soest aus loszufahren, um sicherzustellen, möglichst bequem einen Parkplatz unweit der Halle zu finden. Von dort, so mein Plan, würde ich bis zum Beginn des Events in das Hotel gehen, in dem auch Peter Illmann untergebracht war. Seit der gemeinsamen Arbeit an seinem Buch Kult war nicht geplant, verbindet uns eine gute Freundschaft.
1: Peter Illmann, Kultmoderator der 80er, ganz klar. Bekannt geworden durch Formel 1 auf der ARD und später durch den PIT Peter Illmann-Treff auf ZDF. Ganz klar im Ohr geblieben ist die Titelmelodie des Peter Illmann-Treffs. Vielleicht nicht ganz so bekannt, aber hier für euch Tarako mit Sultana.

0: Frohgemut begab ich mich also auf meinen Weg, musste allerdings feststellen, dass sich bereits ein enormer Stau rund um den Veranstaltungskomplex gebildet hatte. Dennoch fand ich zu meinem Glück eine Abstellstelle der gewünschten Art und begab mich in das Hotel und dort in den bereits geräumten Frühstücksbereich. Und wen sah ich da völlig unvermittelt und nahezu völlig allein sitzend? Holly Johnson. Ich traute mich nicht, ihn anzusprechen, wollte ihn nicht stören und nahm etwas entfernt auf eine der zahlreichen Gelegenheiten Platz.
1: Holly Johnson, in den 80ern bekannt geworden als Leadsänger von Frankie Goes to Hollywood, hatte aber auch Solo-Erfolge. Das hören wir uns gleich mal an. Hier ist Holly Johnson mit Americanos.

0: Wenn auch nicht mit Gästen der Herberge, sondern vornehmlich mit BVB-Fans, sodass der Geräuschpegel deutlich zunahm, was nach 18 Uhr jedoch abrupt endete, weil das Spiel gegen 18:30 Uhr begann.
1: Die Spider-Murphy-Gang, 80er Rock'n'Roll aus Bayern vom Feinsten. Bekannt geworden natürlich mit Skandal im Sperrbezirk, die Nummer von Rosi hat sicher noch jeder im Kopf, mit der Schickeria und auch mit Wo bist du oder Songs wie Zwei Zigaretten. Doch für euch jetzt hier der Song über die Dekadenz der bayerischen Hauptstadt, Schickeria.

0: Zusammen mit Peter Illmann betrat ich gegen 19 Uhr den Backstage-Bereich der Westfalenhalle und nach kurzen Einweisungen startete gegen 20 Uhr die Show. Zuerst brachte Fans wie das vielfach 80er-Jahre-Kleidung tragende Publikum mit Songs wie Slice Me Nice, Lady of Ice oder Chinese Eyes in Wallung, die von Nick Kershaw durch The Riddle, Wouldn't It Be Good, I Won't Let the Sun Go Down on Me noch angeheizt wurde. Die Spider Murphy Gang wusste das Ganze mit ihrer bemerkenswerten Live-Qualität im Gesamtpaket mit ihren Gassenhauern wie Schickeria, Ich schau dich an und natürlich mit Skandale im Sperrbezirk noch zu steigern. Kim Wilde setzte per You Keep Me Hanging On, Compodia und vor allem mit Kids in America eine weitere Stufe oben auf.
1: Eine starke Show und damit ihr etwas davon auf die Ohren kriegt, haben wir für euch einen Dreierpack zusammengestellt. Wir fangen an mit

0: Fancy Slice Me Nice, gefolgt von Nick Kershaw The Riddle und den Top-Act am Ende, Kim Wilde Kids in America.
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0: Als Holly Johnson nach seinen Klassikern Rage Hard oder Warriors per Allzeit 80er-Jahre-Hymne Relax die musikalische Energieladung krönte, schätzte sich wahrscheinlich fast jeder und jeder im Saal glücklich und versöhnlich, als der Ex-Sänger von Frankie Goes to Hollywood mit der gerade in diesen Zeiten der hasserfüllten Auseinandersetzung per The Power of Love das musikalische Programm in ruhiger Weise schloss. Nach der Verabschiedung von Peter Illmann, der wie gewohnt locker, sympathisch und souverän durch den Abend führte, gegen 0 Uhr trotteten die Menschen mit einem seligen, nostalgisch gewärmten Gesichtsausdruck aus der Halle, als wollte sie oder er nonverbal in gutem Pottdeutsch sagen: Kerr, war dat schön!
1: Kerl, war das schön. Ja, das kann ich auch sagen. Das war ab in die 80er mit Klaus und Bradi. Wir verabschieden uns bis zum nächsten Mal, bis zum nächsten Konzertbericht, Eventbericht von Klaus, den ich dann vielleicht wieder mitmoderieren werde. Jetzt geht's hier auch raus mit Frankie Goes to Hollywood und The Power of Love. Und weil wir noch ein paar Minuten Zeit haben, gibt's noch ein paar 80er obendrauf von uns, die nicht an der Show teilgenommen haben, die aber genauso wert sind, hier im Radio gespielt zu werden. Schönen Tag noch, schönen Abend noch, wann immer ihr uns hört. 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

steht mit Currywurst. Ob Willi, was ist mit dir? Trinkst du noch ein Bier zu Currywurst? Kein Schaf ist die Wurst, Mensch, das geht dann los, die Currywurst. Und bis sie dann richtig blau wird, dir ganz schön flau von Currywurst. 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
2: Hallo und herzlich willkommen auf Radio Haspe zu Ab in die 90er. Ich bin Elke und eure Reisebegleiterin bei der musikalischen Zeitreise durch die 1990er Jahre. Wir beginnen unsere Reise im Jahr 1990. In jenem Jahr wurde im Vereinigten Königreich am 26.02. Black Velvet von Elena Miles veröffentlicht. Ein Song, der eine musikalische Liebeserklärung an Elvis Presley, den King of Rock'n'Roll, darstellt. Das Lied war in den deutschen Charts 2 Wochen auf Platz 2 höchst platziert. Hören wir uns Elena Miles mit Black Velvet an.

Und weiter geht die Reise ins Jahr 1991. Am 17.09.1991 veröffentlichten Guns N' Roses auf ihrem Album Use Your Illusion One die Liebesballade November Rain. Der Song erzählt zwar keine explizite Handlung, vermittelt aber ein Gefühl von Liebe, Verlust und emotionaler Tiefe. Besonders an dem Song gefällt mir übrigens das Gitarrensolo. Und nun November Rain von Guns N' Roses.

Nächster Halt auf unserer Musikreise ist das Jahr 1992. Dort finden wir den am 21.04.1992 auf dem Album Wish veröffentlichten Song Friday I'm in Love von The Cure. Er kann als Hymne an die Liebe und die Freude gesehen werden. Friday I'm in Love war in den deutschen Charts insgesamt 23 Wochen vertreten und schaffte es bis auf Platz 16. The Cure mit Friday I'm in Love.

Mit dem 1993 veröffentlichten Song Cats in a Cradle von Ugly Kid Joe sind wir ein weiteres Jahr gereist. Der Song ist eine Coverversion des Liedes von Harry Chapin aus dem Jahr 1974. Ugly Kid Joe wollen uns mit ihrer Version des Songs daran erinnern, wie wichtig es ist, Zeit für die Menschen zu haben, die wir lieben. In den deutschen Charts erreichte Cats in a Cradle von Ugly Kid Joe für 2 Wochen eine Höchstplatzierung von 2.

Im Jahr 1994 begegnen wir Sophie B. Hawkins. Sie veröffentlichte am 26.07.1994 ihren recht berührenden Song Right Beside You. In dem Song werden unter anderem der Verlust eines geliebten Menschen, die Suche nach Trost durch Erinnerungen an gemeinsame Zeiten und die Hoffnung, man möge sich wiedersehen, thematisiert. Der Song war in den deutschen Charts insgesamt 28 Wochen vertreten, kam jedoch nicht höher als Platz 17. Right Beside You von Sophie B. Hawkins, jetzt hier auf Radio Haspel bei Ab in die 90er mit Elke am Mikrofon.

Der nächste Zeitsprung führt ins Jahr 1995 und zu Breakfast at Tiffany's. Der von Deep Blue Something am 11.07.1995 veröffentlichte Song spricht über die Beziehung zweier Menschen. Die Frau vertritt die Meinung, man habe sich auseinandergelebt und gibt an, das Einzige, das sie mit ihrem Partner noch gemeinsam habe, sei, dass sie beide den Film Breakfast at Tiffany's mit Audrey Hepburn gerne anschauen. Deep Blue Something waren mit Breakfast at Tiffany's 30 Wochen in den deutschen Charts vertreten, davon 3 Wochen auf Platz 6. Wir hören Deep Blue Something mit Breakfast at Tiffany's.

Wir sind im Jahr 1996 angekommen und lassen uns von der australischen Popband Savage Garden und ihrem am 4.11.1996 veröffentlichten To the Moon and Back zu einer weiteren Rast einladen. Der Song erreichte in einem Aufenthalt von 26 Wochen in den deutschen Charts eine Höchstplatzierung auf Platz 14. Genießen wir den romantischen und optimistischen Song To the Moon and Back von Savage Garden, der von einer tiefen und leidenschaftlichen Liebe handelt.

Auf unserer Reise erreichen wir jetzt 1997. Hier erwarten uns das Wemdu Project und ihr am 24.05.1997 veröffentlichter Song King of My Castle. Der Song erreichte Platz 3 in den deutschen Charts. Der Song könnte als Sinnbild für eine Person gesehen werden, die ihr eigenes Leben meistert und nach eigenen Regeln lebt. Jetzt kommt mit King of My Castle von Wemdu Project mal etwas eher selten bei Radio Haspe gehörtes.

Der vorletzte Halt unserer Reise durch die 90er führt uns ins Jahr 1998 und zu dem am 6.2.1998 verstorbenen österreichischen Musiker Falco und dessen zusammen mit dem Album Out of the Dark into the Light am 27.2.1998 veröffentlichten Song Out of the Dark. Eine Interpretation des Songs sagt, dass sich Falco in dem Song mit seiner Drogenabhängigkeit und der Suche nach einem Weg aus der Sucht auseinandersetzt. Machen wir uns doch selbst ein Bild. Falco mit Out of the Dark.

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Wir sind im Jahr 1999 dem Ende unserer musikalischen Zeitreise angekommen. Für diese letzte Station unserer Reise habe ich einen Song ausgesucht, der es auch nicht in die Top Ten geschafft hat. Es ist der am 24.08.1999 veröffentlichte Song Put Your Lights On von Santana featuring Everlast. Ein Song mit euphorischer und feierlicher Stimmung. Mit Put Your Lights On von Santana featuring Everlast verabschiede ich mich und danke fürs Zuhören. Bis bald, eure Elke. 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

Hallo ihr da draußen. Willkommen zu Legenden Nummer 23. Heute mit einer Band, die Rockgeschichte nicht nur geschrieben, sondern in die Bühne geritzt hat. The Who. Vier Männer, die lauter waren als ihre Verstärker, wilder als ihre Fans und kreativer als jede andere Band ihrer Zeit. Wir reisen durch Soloprojekte, Rockopern, Skandale, Explosionen und geniale Songs. Ein Song wie ein Molotow-Cocktail. Das war My Generation. Es ist die musikalische Geburtsstunde der Rebellion. 1965 veröffentlicht, erreichte er Platz 2 der britischen Charts und wurde zur Hymne einer ganzen Jugendbewegung. Legendär, Roger Daltreys Stottern im Refrain. Viele dachten, es sei ein Gag. Tatsächlich war es Pete Townsends Idee, um die Unsicherheit der jungen Generation hörbar zu machen. Und Keith Moon? Der zerstörte bei der TV-Premiere fast das komplette Drumset. So eben. Hören wir nun ein wunderschönes Duett zweier britischer Songwriter-Legenden. Rough Mix entstand, als beide Musiker eine Pause von ihren Bands brauchten. Der Fun Fact, die Sessions waren so entspannt, dass Townsend später sagte, es war das erste Album meines Lebens, bei dem niemand geschrien hat. Chartmäßig war es kein Riese, aber ein Geheimtipp für echte Fans. Hören wir Pete Townsend und Ronnie Lane mit Hard to Hang.

John Entwistle, der von allen nur The Ox genannt wurde, war nicht nur der Bassist, er war ein musikalisches Kraftwerk und er war der Einzige, der Noten lesen konnte. Seine Live-Version von Shaking All Over zeigt, warum er oft als bester Rockbassist aller Zeiten bezeichnet wird. Sein Basssound so laut, dass die Crew ihn manchmal runterregeln musste, damit die Halle nicht vibrierte wie ein Erdbeben.

Ice Moon sprengte indes in Hotels regelmäßig Toiletten, aus künstlerischen Gründen, wie er es nannte. Was nun folgt, ist ein Song über eine Spinne und einer der düsteren Who-Tracks überhaupt. Geschrieben von John Entwistle nach einer durchzechten Nacht mit Bill Wyman von den Rolling Stones. Entwistle sagte später, wir wollten uns gegenseitig mit Songtiteln schocken. Ich habe gewonnen. Live war der Song ein Publikumsliebling, auch wegen Entwistles tiefem Death Growl.

Sänger Roger Daltrey wurde einmal aus der Band geworfen, wegen einer Prügelei. Dann kam Rogers erster Solo-Single und wurde gleich ein Hit. Platz 5 in Großbritannien. Der Song markierte seinen Schritt aus dem Schatten der Band, während The Who gerade eine Schaffenspause einlegt. Daltrey sagte später dazu: "Ich musste rausfinden, ob ich auch ohne Pete singen kann." Spoiler, er konnte.

Keith Moon, der verrückteste Drummer der Rockgeschichte, veröffentlichte 1975 sein einziges Soloalbum. One Night Stand ist typisch Moon. Laut, chaotisch, charmant. Anekdote am Rande, Moon bestand darauf, auf dem Album nicht Schlagzeug zu spielen. Warum? Ich wollte mal hören, wie es klingt, wenn andere den Job ruinieren, sagte er. Keith Moon nannte sich selbst Moon the Loon, was bedeutet so viel wie Spinner.

Pete Townsend hielt den Song I Can See For Miles für das Beste, was er je geschrieben hatte. Er war überzeugt, dass es ein Nummer-1-Hit wird. Am Ende wurde es nur Platz 10 in den USA. Gizmoons Drumming ist hier so explosiv, dass viele Drummer den Song als Moonies Meisterstück bezeichnen. Ein Klassiker, der bis heute nichts von seiner Wucht verloren hat. Gizmoon spielte einmal ein Konzert mit nur einem Drumstick. Den zweiten hatte er verloren.

Alice Cooper, Joe Perry und Johnny Depp, die Hollywood Vampires, nahmen sich 2015 den Who-Klassiker My Generation vor. Live in Rio vor 100.000 Fans wurde daraus eine Hardrock-Explosion. Alice Cooper sagte nach dem Konzert, wenn du My Generation spielst, musst du es so laut machen, dass die Erde wackelt. Mission accomplished.

das nun folgende Magic Bass ist einer der groovigsten Who-Songs überhaupt. Der Rhythmus basiert auf einem Bodidli-Beat und live wurde der Song oft auf über 10 Minuten ausgedehnt. Fun Fact, Pete Townshend hasste es, den Song zu spielen. Das Publikum liebte ihn dafür umso mehr. The Who mit Magic Bass.

Quadrophenia ist das sechste Studioalbum von The Who, das am 26. Oktober 1973 als Doppelalbum veröffentlicht wurde. Es ist die dritte Rockoper der Gruppe. Die vorherigen beiden waren das Mini-Oper-Lied A Quick One While He's Away von 1966 und das Album Tommy von 1969. Die Geschichte spielt 1965 in London und Brighton und folgt einem jungen Moderator namens Jimmy und seiner Suche nach Selbstwertgefühl und Bedeutung. 2015 gab es eine orchestrale Neuinterpretation des Quadrophenia-Klassikers. Townsend wollte beweisen, dass seine Rockoper auch im Konzertsaal funktioniert. Und das tat sie. Die Kritiken waren begeistert. Rock trifft Royal Albert Hall, schrieb die Times. Ein majestätischer Moment für Who-Fans.

Tommy war die erste Rockoper der Musikgeschichte, die verfilmt wurde. Die Filmversion von Tommy war ein wilder Trip und dieser Song ist einer der Höhepunkte. Jack Nicholson singt hier tatsächlich selbst, obwohl er kein Sänger ist. Roger Daltrey bemerkte dazu, Jack hat's nicht gut gemacht, aber er hat's mit Stil gemacht. Der Film wurde für 2 Oscars nominiert und ist bis heute Kult.

Am Ende von Teil 1 unserer Legendenreihe, Ausgabe Nummer 23, rund um die Band The Who, beende ich mit dem großen Abschluss der Rockoper Tommy. Ein Song über Befreiung, Selbstbestimmung und den Mut, sich gegen Autoritäten zu stellen. Live wurde der Refrain See Me, Feel Me zu einem der emotionalsten Momente jeder Who-Show. Woodstock 1969, Sonnenaufgang, 400.000 Menschen, Gänsehaut pur. Wir hören uns.

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Hallo ihr da draußen, hier ist Radio Hasper am Mikrofon, Solar Music Man Andy mit der Legendensendung Nummer 23 rund um die Superband The Who. Wir starteten mit einem Song, der so ehrlich ist, dass es fast weh tut. However Much I Boost stammt aus dem Jahr 1975 vom Album The Who by Numbers. Pete Townshend schrieb ihn in einer Phase, in dem er mit Alkohol und Selbstzweifeln kämpfte. Roger Daltrey weigerte sich, den Song zu singen. Er sagte, das ist Pete's Schmerz, nicht meiner. Also singt Townshend selbst. Und genau das macht den Song so roh und menschlich. Weiter geht's mit Townshend Solo. Face to Face erschien 1980 auf Empty Glass, einem Album, das viele Kritiker als Townshends bestes Solo-Werk sehen. Der Song zeigt seine lyrische Stärke, introspektiv, verletzlich, aber immer mit diesem typischen Townshend-Biss. Das Album war erfolgreicher als manche Who-Platten der späten 70er, was selbst Pete ziemlich irritierte.

Beim nächsten Song interpretiert Roger Daltrey einen Who-Klassiker neu. Seine Version von I'm Free erschien 1972 auf seinem Solo-Debüt, schlicht Daltrey genannt. Der Song bekommt durch seine Stimme eine andere Farbe, weniger Rockoper, mehr Soul. Daltrey sagte dazu: "Ich wollte zeigen, dass ich mehr bin als der Typ, der schreit. Diese Mission ist ihm gelungen."

Jetzt wird's blau, laut und sehr perkussiv. Die Blooming Group nahm sich 2003 Barbara O'Reilly von The Who vor und verwandelte diesen Who-Klassiker in ein rhythmisches Spektakel. Der berühmte Synth-Loop stammt übrigens aus einer Komposition, die Townsend ursprünglich für ein spirituelles Computerprojekt namens Lifehouse schrieb. Heute ist Barbara O'Reilly einer der meistgespielten Stadionsongs der Welt.

1978 erschien Who Are You und wurde einer der größten Hits der Band. Tragischerweise war es das letzte Album mit Keith Moon. Die berühmte Zeile I woke up in a Soho doorway basiert auf einer echten Nacht, in der Townsend nach einem Kneipenabend von der Polizei aufgeweckt wurde. Der Song erreichte Platz 18 in den USA und wurde später zur Titelmusik von CSI. Ihr werdet euch erinnern.

Der deutsche Gitarrist Axel Rudi Pell nahm 2007 eine kraftvolle Hardrock-Version des Klassikers Won't Get Fooled Again auf. Dieser Titel stammt ursprünglich aus dem Jahr 1971 vom Album Who's Next. Der berühmte Schrei von Roger Daltrey gilt als einer der ikonischsten Momente der Rockgeschichte. Pells Version zeigt, dieser Song funktioniert in jedem Jahrzehnt. Headbangers Ball.

Der Titel Free Me stammt aus dem Jahr 1977 und wurde für den Film MacWeeker aufgenommen, in dem Roger Daltrey die Hauptrolle spielte. Der Song ist kraftvoll, dramatisch und zeigt Daltreys Fähigkeit, Emotionen mit purer Stimmgewalt zu transportieren. Der Film basiert auf einer wahren Geschichte und Daltrey war so überzeugend, dass viele Zuschauer dachten, er sei wirklich ein Ex-Häftling.

1975 spielte Elton John in der Tommy-Verfilmung den Pinball Wizard und lieferte eine der legendärsten Szenen des Films. Seine Version wurde ein Hit und erreichte Platz 7 in Großbritannien. Elton sagte später: "Ich habe den Song geliebt, aber diese riesigen Plateauschuhe waren der wahre Endgegner." Ein Klassiker, der bis heute Spaß macht.

2006 veröffentlichten Glenn Tipton, Gitarrist von Judas Priest, Cozy Powell, bekannt durch sein Mitwirken bei Rainbow, und John Entwistle das Album Edge of the World. Never Say Die ist ein wuchtiger Hardrock-Track, der zeigt, wie vielseitig Entwistle war. Der Song wurde erst nach seinem Tod veröffentlicht. Ein spätes, aber kraftvolles Vermächtnis des Ox.

Zum Abschluss des zweiten und letzten Teils unserer Sendereihe Legenden Nummer 23 rund um die Band The Who endet mit einem echten 80er-Klassiker. You Better You Bet erschien 1981 auf Face Dances und wurde ein großer Radiohit. Der Song erreichte Platz 18 in den USA und war einer der ersten Clips, die auf MTV liefen. Townsend schrieb ihn als Liebeserklärung mit einem Augenzwinkern und viel Selbstironie. Ein perfekter Abschluss für diese Reise durch die Solowelten und Bandmomente von The Who. The Who bleiben live eine Macht, mit Daltrey und Townsend als letzten Originalmitgliedern. Wir hören uns.

Einen wunderschönen guten Abend, meine lieben Musikfreunde. Ich bin Elke und ich freue mich riesig, dass ihr heute Abend wieder bei mir und Radio Haspe gelandet seid. Wir schreiben heute die 15. Ausgabe unserer Ladies Night, ein kleiner Meilenstein, den wir gemeinsam zelebrieren. Heute Abend stehen bei uns Künstlerinnen im Rampenlicht, deren Musik weit mehr ist als bloße Unterhaltung. Es sind die Stimmen, die ihre Seele in jede Zeile legen, die uns als offenes Tagebuch dienen und die Musiklandschaft durch ihre unvergleichliche Integrität maßgeblich geformt haben. Wir starten unsere heutige Reise mit einem Titel, der eine ganz besondere Faszination ausübt. Abracadabra von Lady Gaga. Wenn wir über Gaga sprechen, reden wir über ein musikalisches Chamäleon, das sich ständig neu erfindet, ohne dabei seine Identität zu verlieren. Dieser Song ist wie eine Art musikalisches Vexierspiel. Er ist verspielt, fast schon geheimnisvoll und doch von einer beeindruckenden Tiefe durchzogen. Es ist diese spezielle Gabe von ihr, eine fast magische Atmosphäre zu schaffen, die uns augenblicklich in ihren Bann zieht und den grauen Alltag für einen Moment vergessen lässt. Eine perfekte Einstimmung auf alles, was heute noch kommt. Macht es euch gemütlich, schenkt euch etwas Gutes ein und lasst euch von diesen Klängen verzaubern. Hier ist Lady Gaga mit Abracadabra.

Sia bleibt eines der faszinierendsten Rätsel der modernen Popmusik. Lange Zeit hat sie sich hinter Masken und Identitätswechseln versteckt, um den Fokus allein auf ihre Kunst und diese unbändige, raue Energie ihrer Stimme zu lenken. Chandelier ist ein Song, der durch seine schonungslose Verletzlichkeit tief unter die Haut geht und uns vor Augen führt, wie aus dunklen Momenten wahre künstlerische Strahlkraft entstehen kann. Ein absolutes Muss für unsere heutige Ladies Night 15 hier auf Radio Haspel. Hier ist Sia und Chandelier.

Wenn es um das Thema aufrichtige Emotion geht, führt an Adele kein Weg vorbei. Sie hat die Piano-Ballade zurück in das Zentrum unseres Bewusstseins geholt. So kraftvoll und nahbar, dass man bei jedem Akkord förmlich mitfühlen kann. Someone Like You ist der Inbegriff jener melancholischen Melodie, die wir alle in uns tragen und die bei uns hier auf Radio Haspe einen besonderen Ehrenplatz verdient hat. Hinhören und wirken lassen. Adele mit Someone Like You.

Swift hat die Kunst des musikalischen Erzählens neu definiert. Es wirkt oft so, als würde sie uns ein sehr persönliches Geheimnis anvertrauen, bei dem jedes gewählte Wort Gewicht hat und jede Nuance eine Geschichte erzählt. Heute tauchen wir in eine ihrer atmosphärischsten Kompositionen ein, die einmal mehr beweist, weshalb sie als eine der prägendsten Songwriterinnen unserer Ära gefeiert wird. Eine echte Bereicherung für das Programm für Ladies Night 15 auf Radio Haspel. Wir hören The Fate of Ophelia von Taylor Swift.

Dass Roll-Punk-Attitüde und treibende Tanzmusik perfekt harmonieren können, haben uns Beth Ditto und Gossip eindrucksvoll vorgelebt. Move in the Right Direction ist ein Statement, direkt energiegeladen und mit einem Groove, der uns gar keine andere Wahl lässt, als mitzugehen. Genau diese Dynamik brauchen wir hier bei Radio Haspe in der Ladies Night 15, um den Abend richtig auf Touren zu bringen. Hier kommt Move in the Right Direction von Gossip.

Wir schalten nun einen Gang hoch und lassen uns von den treibenden Synthie-Beats von Silver mitreißen. Dieses belgische Dance-Projekt hat eine Klangwelt erschaffen, die so cineastisch und ausladend ist, dass man die Energie förmlich spüren kann. Ein absolutes Highlight für unsere Ladies Night 15 auf Radio Haspe, das uns garantiert nicht still sitzen lässt. Auf geht's mit Silver und Turn the Tide!

Christina Aguilera ist ohne Zweifel eine der stimmlich vielseitigsten Künstlerinnen, die wir haben. Beautiful ist weit mehr als nur ein Song. Es ist eine Hymne an die Selbstakzeptanz, die jeden von uns erreicht, der jemals an sich gezweifelt hat. Es ist wichtig, in unserer Ladies Night 15 auf Radio Haspe genau diese leisen, starken und ermutigenden Töne anzuschlagen. Genießt diesen wunderschönen Moment. Christina Aguilera mit Beautiful.

Ohne das Wirken von Carole King wäre die Musikgeschichte um einiges ärmer. Als eine der bedeutendsten Songwriterinnen aller Zeiten hat sie mit You've Got a Friend ein musikalisches Versprechen gegeben, das über Jahrzehnte hinweg Bestand hat. Ein unverzichtbarer, zutiefst menschlicher Moment für unsere Ladies Night 15 hier auf Radio Haspel. Ein ewiger Klassiker. Hören wir You've Got a Friend von Carole King.

Stevie Nicks bleibt die unangefochtene Hexe des Rocks. Ob mit Fleetwood Mac oder auf ihren Solofaden, sie erzeugt immer diese ganz eigene mystische Dichte, der man sich einfach nicht entziehen kann. Es ist mir eine große Freude, Sie heute Abend in der Ladies Night 15 bei Radio Haspe spielen zu dürfen. Schenkt ihr euer Gehör. Hier ist Stevie Nicks mit The Lighthouse.

Die Indigo Girls verkörpern eine vogige Intelligenz und einen Gesang, der so perfekt miteinander verschmilzt, dass man sofort Gänsehaut bekommt. Dieser Song ist für viele von uns der Soundtrack der eigenen Identitätssuche gewesen. Ein wunderbar ehrlicher Begleiter durch unsere Ladies Night 15 auf Radio Haspel. Hier ist Closer to Fine von Indigo Girls.

Wir sind am Ende unserer heutigen Reise angelangt. Lady Gaga beweist uns immer wieder, dass man vollkommen glamourös sein und dabei dennoch seine Ecken und Kanten behalten kann. Eine Einstellung, die das Leben bereichert. Genau der richtige Vibe, um unsere Ladies Night 15 hier auf Radio Hasper ausklingen zu lassen. Ich danke euch herzlich für eure Zeit, eure Treue und dass ihr heute dabei wart. Bleibt wie ihr seid, bleibt neugierig und vor allem bleibt rockig. Ich bin Elke und wir hören uns bei der nächsten Ausgabe von Ladies Night wieder. Jetzt kommt aber noch der versprochene letzte Song. Glamorous Life von Lady Gaga.

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Hallo, ihr da draußen. Im Dunkel der Nacht, wenn die Straßen schweigen, öffnet sich die Tür zu einer anderen Welt. Willkommen bei Darkroom, wo Schatten Klang werden. Ich bin Andreas von Hagen am Mikrofon von Radio Haspe. Heute Nacht führen uns Wave, Gothic und IBM durch flackernde Lichter, tiefe Basslinien und kalte Melodien. Lehne dich zurück, lass die Schatten sprechen und die Musik die Stille durchbrechen. Die Reise beginnt jetzt. Zu Beginn nahm ich euch mit in eine Nacht, in der die Zeit langsamer tickt und die Gedanken tanzen. Traumtänzer ist ein Stück über Verlust, Sehnsucht und den leisen Versuch, neu zu beginnen. Adrian Hates führt uns mit seiner charakteristischen Stimme durch Bilder von verlassenen Räumen und flackernden Straßenlaternen. Die Musik legt sich wie ein Samtvorhang um die Worte und lässt Raum für eigene Erinnerungen. Hört auf die feinen Synthesizer-Texturen, sie erzählen oft mehr als der Text selbst. Für alle, die gern in Melancholie baden, dieser Song ist wie eine warme Decke an einem kalten Morgen. Und jetzt stell dir vor, ein Song ist nicht nur Musik, sondern auch ein kleines politisches Statement. Ich will brennen erschien 2004 und kam mit einer ungewöhnlichen Beilage, einem CD-Rohling zum Selberbrennen, als ironischer Kommentar zur Privatkopie. ASP verbindet theatralische Erzählkunst mit düsterem Gothic-Rock und genau das hört man in jedem Ton. Der Song klingt wie ein inneres Feuer, das sich nicht löschen lässt, und er fordert dich heraus, dich zu verändern. Alexander Sprangs Stimme trägt die Geschichte wie ein Erzähler am Lagerfeuer. Wenn ihr heute Abend etwas Mut braucht, lasst euch von diesem Funken anstecken. Wir drehen jetzt auf, aber nur metaphorisch. ASP mit Ich will brennen.

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Jetzt lade ich euch ein zur Überfahrt. Ferryman ist eine düstere Reise über Schuld, Wandel und die Frage, was man mit auf die andere Seite nimmt. Die Band Golden Apes schrieb diesen Song gemeinsam und er erschien 2007 auf The Geometry of Tempest, ein Album, das mit rauer Poesie arbeitet. Die Musik hat etwas von einem Boot, das langsam über neblige Gewässer gleitet. Der Bass zieht, die Gitarren schaben. Man hat das Gefühl, der Fährmann nimmt nur Reue als Zahlungsmittel. Für Hörer, die Geschichten in Songs lieben, ist das ein kleines Epos. Lehnt euch nun zurück, atmet tief ein und lasst die Überfahrt beginnen.

Es folgt ein Klassiker, der aus einer unscheinbaren Soul-B-Seite der 60er Jahre zu einer Synthie-Pop-Hymne der 80er Jahre wurde. Tainted Love ist Mark Allmans Drama und David Bowles Maschine in Reihenform. Schon das erste Synth-Riff ist ein Statement. Man weiß sofort, wo man ist. Der Song handelt von toxischer Liebe. Von dem Moment, in dem man erkennt, dass etwas nicht gut für einen ist und trotzdem bleibt. Auf der Tanzfläche wird daraus bittersüßer Eskapismus. Wenn ihr heute Abend tanzen wollt, aber mit einem Hauch Melancholie, dann ist das euer Track. Achtet auf das Timing im Refrain. Das ist pure Pop-Magie.

Der Film und die Musik verschmelzen hier zu einer dunklen Legende. Cry Little Sister entstand für den Film The Lost Boys und wurde schnell zur gotischen Hymne der 80er Jahre. Gerard McMahon schrieb Text und Demo in kurzer Zeit, getrieben von der Bildsprache des Drehbuchs. Die Stimme trägt wie ein Ruf aus der Dunkelheit. Die Chöre legen sich wie Nebel über die Melodie. Dieser Song ist perfekt für Nächte, in denen man das Gefühl hat, zwischen Realität und Traum zu schweben. Wenn ihr jetzt die Lautstärke anzieht, spürt ihr die Kinosessel unter euch. Wir lassen die Schatten tanzen.

Und jetzt wird es bei Radio Haspe rau und direkt. The Party kommen von einem griechischen Trio, das Garage, Psychedelic und eine ordentliche Portion Lärm mischt. Die Platte erschien limitiert auf Vinyl und hat genau diesen Do-It-Yourself-Charme, der live noch besser funktioniert. Die Gitarren sind fuzzy, der Groove ist tanzbar und man hat ständig das Gefühl, gleich bricht etwas aus. Perfekt für alle, die lieber mit offenen Augen träumen und mit offenen Ohren tanzen. Wenn ihr die Nachbarn wecken wollt, das ist euer Track. Wir spielen ihn jetzt laut und mit einem Augenzwinkern. Screaming Dead Balloons mit The Party.

0: Vor Jahren saß ich in Sanford im Coffeeshop an der Theke und es lief der nun folgende Song, der Sakrales und Sinnliches auf ungewöhnliche Weise verbindet. Christian Woman schrieb Peter Steele über eine reale Beziehung und die Spannung zwischen Glaube und Begierde. Die tiefen Basslinien und die schleppenden Tempi schaffen eine Atmosphäre, die gleichzeitig verführerisch und bedrohlich ist. Typo Negativ sind Meister darin, Dunkelheit mit schwarzem Humor zu würzen. Dieser Song ist kein leichter Begleiter. Er fordert euch heraus, genauer hinzuhören. Für die späten Stunden, wenn die Gedanken schwer werden. Genau richtig. Wir lassen die Saiten sprechen.
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Als nächstes im Programm bei Radio Haspe in unserer ersten Darkroom-Sendung habe ich ein Stück, das aus einer Ballade geboren wurde und als Popmonolith wiedergeboren wurde. Martin Gore schrieb Enjoy the Silence zunächst langsamer, doch Alan Wilder und Produzent Flood formten daraus den prägnanten Hit. Der Text ist eine Meditation über die Macht der Stille und die Überfülle der Worte. Musikalisch ist das ein perfektes Beispiel dafür, wie Reduktion große Wirkung entfalten kann. Wenn ihr jetzt die Augen schließt, spürt ihr die Leere zwischen den Tönen. Genau dort liegt die Kraft. Wir spielen ihn jetzt und lasst die Stille für sich sprechen.

Ein Song, der mit einem Gitarrenriff beginnt, das sofort in die Knochen fährt. John Marr erzeugt den berühmten Tremolo-Sound mit einem ungewöhnlichen Verstärkertrick. Und ursprünglich war das Stück sogar als B-Seite nur gedacht. Morrisseys Text über Einsamkeit und Sehnsucht trifft mitten ins Herz. Und die Kombination macht das Lied zeitlos. Es ist ein Stück für die, die sich anders fühlen und das laut ausleben wollen. Wenn ihr heute Abend ein bisschen rebellisch seid, dann ist das euer Soundtrack. Wir lassen die Gitarre sprechen und Morrissey die Worte. The Smiths mit How Soon Is Now.

Und schon sind wir am Ende unserer ersten Darkroom-Ausgabe angekommen. Ich hoffe, ihr hattet ein wenig Spaß, habt bekannte und neue Musik gehört und schaltet auch bei der zweiten, dritten, vierten, was weiß ich, wie viele Folgen noch kommen werden, wieder bei Radio Haspa ein, um Wave, Gothic und IBM-Music zu feiern. Zum Abschluss ein Song, der wie ein Film in 3 Minuten wirkt. The Killing Moon aus dem Jahr 1984 ist rätselhaft hymnisch und hat diese cineastische Weite, die man selten findet. Ian McCulloch schrieb einen Text, der mehrdeutig bleibt und trotzdem Bilder von Nacht, Schicksal und Sternen weckt. Die Orchestrierung hebt den Song über das Gewöhnliche hinaus und macht ihn zu einem Klassiker, der immer wieder neue Schichten offenbart. Legt die Hände aufs Lenkrad, schaut in den Himmel und lasst euch treiben. Dieser Track ist wie eine nächtliche Fahrt ohne Ziel. Wir schließen die Runde mit diesem Mondlicht. Wir hören uns.

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1: Auch von mir ein herzliches Willkommen zur 7. Ausgabe der Long Songs. Und diesmal beginnen wir mit dem Ruhrgebiet, und zwar dem Richie Blackmore des Ruhrgebiets, keinen geringeren als Axel Rudi Pell. Und für die Long Songs hier für euch Axel Rudi mit Masquerade Ball.

Der zweite Song, der Long Song des heutigen Tages oder Abends, ganz wann die Sendung ausgestrahlt wird, kommt von der englischen Band Badger's Opera. Die haben ja einen Klassiker bearbeitet, und zwar MacArthur Park. Viel Vergnügen mit Badger's Opera.

In der heutigen Sendung gibt es zwei Songs, die folgendes Thema haben. Ein vermeintlich großer Vogel und ein kleiner Junge. Aber es sind zwei verschiedene Bands und zwei verschiedene Stories. Der erste ist Remember the Future von der deutsch-englischen Band Nektar. Die Story von Bluebird, einem Außerirdischen, der wie ein riesiger Vogel aussieht und der schon öfters mit den Menschen Kontakt suchte, um ihnen Frieden und Zufriedenheit zu bringen. Doch wegen seines Aussehens immer wieder verjagt wurde. So entscheidet er sich, Kontakt zu einem Jungen aufzunehmen, einem kleinen Jungen, der blind ist und der keine Vorurteile hat. Und diese wunderbare Geschichte geht über zwei LP-Seiten, und zwar den Remember the Future Part 1 and 2. Für die heutige Sendung gibt es den Part 1 von Nektar, Remember the Future.

Der vierte Song des heutigen Abends kommt von der Band Uriah Heep. Sie spielen Hardrock, sie spielen Softrock, aber sie können auch Sachen machen, die wirklich in das Progressive reingehen. Und von ihrem Album Living the Dream, dem 24. Studioalbum, hier das passende für euch. Rocks in the Road, Uriah Heep.

kehren wir zurück in das Jahr 1977. Der Punkrock steht ganz oben und wird mittlerweile auch industriell genutzt, also von der Musikindustrie. Unter dem Motto, wer mehr als drei Akkorde spielt, gehört zum musikalischen Establishment. Aber dennoch gibt es Bands, die dagegen halten. Bands, die mittlerweile dann als Dinosaurier verschrien werden, Dinosaurier der Rockmusik, weil sie avantgardistisch oder Progressivrock machen. Nichtsdestotrotz, Yes haben's getan. Und aus dem 77er Album Going for the One gibt es nur den Song Awaken von Yes.

einer unserer Favoriten hier bei den Long Songs, der Qualität wegen, das sind Aloy. Und diesmal gehen wir schon ein bisschen weiter in die 80er Jahre. Und ich habe von Aloy ausgesucht, das etwas längere Stück, was hier reingehört, Dreams. Aloy und Dreams.

Das Live-Album Yes Songs machte ihn weltberühmt. Rick Wakeman, der Magier an den Tasten. Wie oft er nun bei Yes ausgestiegen und wieder eingestiegen ist, kann ich gar nicht zählen. Aber zwischendurch hat er immer wieder fantastische Soloalben herausgebracht. Und hier habe ich ausgesucht von Rick Wakeman ein tolles Stück, To Be With You. Rick Wakeman mal ganz soft.

Nun sind wir bei dem zweiten Vogel und dem zweiten kleinen Jungen angekommen. Dies ist die Geschichte von dem Marabu und dem kleinen Tagträumer Ernie. Die beiden erleben große Abenteuer. Sie reisen zu der Stadt Severity City, oder Severity Town besser gesagt, in einer Stadt, in der das Lieben und das Lachen und alles Nette verboten ist. Sie machen sich auf die Suche nach Mr. Gigi, der ihnen helfen soll, die Feinde, die Dämonen in der Stadt zu besiegen. Ab zum Rockpommelsland. Und da sind wir schon, Grobschnitt und Rockpommelsland. Und der Titel heißt ganz eindeutig Ernies Reise.

Von Hagen geht die Reise weiter, einmal über den Ärmelkanal Richtung Großbritannien, und dort sind wir bei Ian Anderson und seiner Band Jethro Tull. Aus dem 77er Album Songs from the Wood gibt es nun hier auf den Long Songs No Lullaby. Jethro Tull mit No Lullaby.

Bleiben wir in Großbritannien. Und schon in den frühen 70er Jahren gab es das, was wir dort in Deutschland erleben. Die Wohnungsnot. Viel zu viele Nachfragen und viel zu wenige Wohnungen. Dies haben Genesis in dem Song Get Them Out by Friday thematisiert. Ein bisschen Science Fiction spielt Show mit rein, aber hier kurz zu der Story. Die Leute einer großen Baufirma und einem Baukonzern haben beschlossen, die Leute aus den Wohnungen zu bekommen. Und da aus dem einfachen Grunde, denn es gibt einen Beschluss der Genetic Control, der genetischen Kontrolle des Staates, dass die Menschen nur noch eine bestimmte Größe haben dürfen und somit gäbe es dann für mehr Leute mehr Wohnraum, weil die Wohnungen einfach kleiner wären. Hier also Genesis mit der verrückten Idee Get Them Out by Friday.

ein weiterer Long-Song-Track von der Band Thundercraft Generator. Mit A World Record haben sie die Alben wie Porn, Hearts oder Ace to He, Herm the Only One mit Sicherheit eingestellt. Hier nun für euch When She Comes, Thundercraft Generator.

zum Abschluss ein Song von Ken Hensley, von seinem zweiten Soloalbum Eager to Please. Eingespielt mit Mark Clark, der ganz früher auch Bassist bei Uriah Heep war und mit Colosseum und Colosseum 2 als Bassist weiterhin aufgetreten ist. Auch aus der Zeit als Tempest-Musiker bekannt. Und ich glaube, dieser Song, der ist nicht von Ken Hensley, der stammt aus der Zeit von Tempest. Vielleicht wisst ihr das auch. Hier kommen nämlich jetzt Ken Hensley featuring Mark Clark am Bass und Stargazer zum Abschied der heutigen Sendung Long Songs Nummer 7. Bis bald, ihr Freunde.

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1: Oh, du Fröhliche, sag ich jetzt mal. Hot and Blue, Ausgabe 78. Das macht mich fröhlich, das macht mich froh. Ich hoffe, euch auch. Und keine lange Rede zu Beginn heute, sondern direkt geht's los mit Irony aus dem Nachbarland aus den Niederlanden mit Welcome to the New Dimension. Ich finde, ein starker Einstieg und dann geht's weiter direkt. Lasst euch überraschen, was da noch so alles kommt heute.